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2: Einer der bekanntesten Volkmusiker und Liedermacher in Tschechien wird kommende Woche 80. Mit unzähligen eingängigen Songs und seiner sanften, beruhigenden Stimme hat sich Jan Nedvěd in das Musikgedächtnis ganzer Generationen eingebrannt. Einige Stücke hören Sie heute bei uns im Musikcheck. Es begrüßt Sie Daniela Honigmann.

Es gibt wohl keinen Tschechen und keine Tschechin, der oder die nicht mindestens ein Lied von Jan Nedvěd kennt. Seien es seine Solostücke oder auch Songs der Bands Brontosaurus oder Spiritual Quintet. In beiden spielte Jan Nedvěd zusammen mit seinem ebenso berühmten Bruder František. Und aus dem gemeinsamen Schaffen stammt zum Beispiel das Lied Stánky, das hierzulande wohl bei keiner Lagerfeuerrunde mit Gitarre fehlen darf. Jan Nedvěd wurde am 24. September 1946 in Prag geboren. Das Gitarrenspiel brachte er sich selbst bei, von Beruf war er eigentlich Elektriker. Musikalisch wurde er seit jungen Jahren von den Tramps beeinflusst, also den freiheitsliebenden Wanderern, die in den Wochenenden mit dem Rucksack in den Wiesen und Wäldern Tschechiens unterwegs sind und die Abende singend am Lagerfeuer verbringen. Deren Liederbücher hat Jan Nedvěd über die Jahrzehnte mit dutzenden Stücken bereichert. In seinen Texten geht es um Freundschaft, Natur und Harmonie. Es nimmt also kaum Wunder, dass Nedvěds Lieder auch den Kindern in den Schulen Tschechiens beigebracht werden. Und seine Persönlichkeit kann man in dem Dokumentarfilm Tahle doba není pro nás von 2020 näher kennenlernen. Ihnen, liebe HörerInnen, nun viel Spaß beim Hören einiger der bekanntesten Stücke von Jan Nedvěd.

Das war Jan Nedved, dem wir zum 80. Geburtstag gratulieren und der Ihnen, liebe HörerInnen, hoffentlich einen angenehmen Sonntag verschafft hat. Am Montag geht es bei Radio Prag International weiter mit den aktuellen Berichten aus und über Tschechien. Schalten Sie also wieder ein. Daniela Honigmann sagt Tschüss und naslyšenou.

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2: Einer der bekanntesten Volkmusiker und Liedermacher in Tschechien wird kommende Woche 80. Mit unzähligen eingängigen Songs und seiner sanften, beruhigenden Stimme hat sich Jan Nedvěd in das Musikgedächtnis ganzer Generationen eingebrannt. Einige Stücke hören Sie heute bei uns im Musikcheck. Es begrüßt Sie Daniela Honigmann.

Es gibt wohl keinen Tschechen und keine Tschechin, der oder die nicht mindestens ein Lied von Jan Nedvěd kennt. Seien es seine Solostücke oder auch Songs der Bands Brontosaurus oder Spiritual Quintet. In beiden spielte Jan Nedvěd zusammen mit seinem ebenso berühmten Bruder František. Und aus dem gemeinsamen Schaffen stammt zum Beispiel das Lied Stánky, das hierzulande wohl bei keiner Lagerfeuerrunde mit Gitarre fehlen darf. Jan Nedvěd wurde am 24. September 1946 in Prag geboren. Das Gitarrenspiel brachte er sich selbst bei, von Beruf war er eigentlich Elektriker. Musikalisch wurde er seit jungen Jahren von den Tramps beeinflusst, also den freiheitsliebenden Wanderern, die in den Wochenenden mit dem Rucksack in den Wiesen und Wäldern Tschechiens unterwegs sind und die Abende singend am Lagerfeuer verbringen. Deren Liederbücher hat Jan Nedvěd über die Jahrzehnte mit dutzenden Stücken bereichert. In seinen Texten geht es um Freundschaft, Natur und Harmonie. Es nimmt also kaum Wunder, dass Nedvěds Lieder auch den Kindern in den Schulen Tschechiens beigebracht werden. Und seine Persönlichkeit kann man in dem Dokumentarfilm Tahle doba není pro nás von 2020 näher kennenlernen. Ihnen, liebe HörerInnen, nun viel Spaß beim Hören einiger der bekanntesten Stücke von Jan Nedvěd.

Das war Jan Nedved, dem wir zum 80. Geburtstag gratulieren und der Ihnen, liebe HörerInnen, hoffentlich einen angenehmen Sonntag verschafft hat. Am Montag geht es bei Radio Prag International weiter mit den aktuellen Berichten aus und über Tschechien. Schalten Sie also wieder ein. Daniela Honigmann sagt Tschüss und naslyšenou.

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2: Einer der bekanntesten Volkmusiker und Liedermacher in Tschechien wird kommende Woche 80. Mit unzähligen eingängigen Songs und seiner sanften, beruhigenden Stimme hat sich Jan Nedvěd in das Musikgedächtnis ganzer Generationen eingebrannt. Einige Stücke hören Sie heute bei uns im Musikcheck. Es begrüßt Sie Daniela Honigmann.

Es gibt wohl keinen Tschechen und keine Tschechin, der oder die nicht mindestens ein Lied von Jan Nedvěd kennt. Seien es seine Solostücke oder auch Songs der Bands Brontosaurus oder Spiritual Quintet. In beiden spielte Jan Nedvěd zusammen mit seinem ebenso berühmten Bruder František. Und aus dem gemeinsamen Schaffen stammt zum Beispiel das Lied Stánky, das hierzulande wohl bei keiner Lagerfeuerrunde mit Gitarre fehlen darf.

Kreuznett wird Slida auch den Kindern in den Schulen Tschechiens beigebracht werden. Und seine Persönlichkeit kann man in dem Dokumentarfilm Tahle doba není pro nás von 2020 näher kennenlernen. Ihnen, liebe HörerInnen, nun viel Spaß beim Hören einiger der bekanntesten Stücke von Jan Nettwirt.

Das war Jan Nedved, dem wir zum 80. Geburtstag gratulieren und der Ihnen, liebe HörerInnen, hoffentlich einen angenehmen Sonntag verschafft hat. Am Montag geht es bei Radio Prag International weiter mit den aktuellen Berichten aus und über Tschechien. Schalten Sie also wieder ein. Daniela Honigmann sagt Tschüss und naslyšenou.

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2: Einer der bekanntesten Volkmusiker und Liedermacher in Tschechien wird kommende Woche 80. Mit unzähligen eingängigen Songs und seiner sanften, beruhigenden Stimme hat sich Jan Nedvěd in das Musikgedächtnis ganzer Generationen eingebrannt. Einige Stücke hören Sie heute bei uns im Musikcheck. Es begrüßt Sie Daniela Honigmann.

Es gibt wohl keinen Tschechen und keine Tschechin, der oder die nicht mindestens ein Lied von Jan Nedvěd kennt, seien es seine Solostücke oder auch Songs der Bands Brontosaurus oder Spiritual Quintet. In beiden spielte Jan Nedvěd zusammen mit seinem ebenso berühmten Bruder František. Und aus dem gemeinsamen Schaffen stammt zum Beispiel das Lied Stánky, das hierzulande wohl bei keiner Lagerfeuerrunde mit Gitarre fehlen darf. Jan Nedvěd wurde am 24. September 1946 in Prag geboren. Das Gitarrenspiel brachte er sich selbst bei, von Beruf war er eigentlich Elektriker. Musikalisch wurde er seit jungen Jahren von den Tramps beeinflusst, also den freiheitsliebenden Wanderern, die in den Wochenenden mit dem Rucksack in den Wiesen und Wäldern Tschechiens unterwegs sind und die Abende singend am Lagerfeuer verbringen. Deren Liederbücher hat Jan Nedvěd über die Jahrzehnte mit dutzenden Stücken bereichert. In seinen Texten geht es um Freundschaft, Natur und Harmonie. Es nimmt also kaum Wunder, dass Nedvěds Lieder auch den Kindern in den Schulen Tschechiens beigebracht werden. Und seine Persönlichkeit kann man in dem Dokumentarfilm Tahle doba není pro nás von 2020 näher kennenlernen. Ihnen, liebe HörerInnen, nun viel Spaß beim Hören einiger der bekanntesten Stücke von Jan Nedvěd.

Das war Jan Nedved, dem wir zum 80. Geburtstag gratulieren und der Ihnen, liebe HörerInnen, hoffentlich einen angenehmen Sonntag verschafft hat. Am Montag geht es bei Radio Prag International weiter mit den aktuellen Berichten aus und über Tschechien. Schalten Sie also wieder ein. Daniela Honigmann sagt Tschüss und naslyšenou.

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2: Einer der bekanntesten Volkmusiker und Liedermacher in Tschechien wird kommende Woche 80. Mit unzähligen eingängigen Songs und seiner sanften, beruhigenden Stimme hat sich Jan Nedvěd in das Musikgedächtnis ganzer Generationen eingebrannt. Einige Stücke hören Sie heute bei uns im Musikcheck. Es begrüßt Sie Daniela Honigmann.

Es gibt wohl keinen Tschechen und keine Tschechin, der oder die nicht mindestens ein Lied von Jan Nedvěd kennt. Seien es seine Solostücke oder auch Songs der Bands Brontosaurus oder Spiritual Quintet. In beiden spielte Jan Nedvěd zusammen mit seinem ebenso berühmten Bruder František. Und aus dem gemeinsamen Schaffen stammt zum Beispiel das Lied Stánky, das hierzulande wohl bei keiner Lagerfeuerrunde mit Gitarre fehlen darf. Jan Nedvěd wurde am 24. September 1946 in Prag geboren. Das Gitarrenspiel brachte er sich selbst bei, von Beruf war er eigentlich Elektriker. Musikalisch wurde er seit jungen Jahren von den Tramps beeinflusst, also den freiheitsliebenden Wanderern, die in den Wochenenden mit dem Rucksack in den Wiesen und Wäldern Tschechiens unterwegs sind und die Abende singend am Lagerfeuer verbringen. Deren Liederbücher hat Jan Nedvěd über die Jahrzehnte mit dutzenden Stücken bereichert. In seinen Texten geht es um Freundschaft, Natur und Harmonie. Es nimmt also kaum Wunder, dass Nedvěds Lieder auch den Kindern in den Schulen Tschechiens beigebracht werden. Und seine Persönlichkeit kann man in dem Dokumentarfilm Tahle doba není pro nás von 2020 näher kennenlernen. Ihnen, liebe HörerInnen, nun viel Spaß beim Hören einiger der bekanntesten Stücke von Jan Nedvěd.

Das war Jan Nedved, dem wir zum 80. Geburtstag gratulieren und der Ihnen, liebe HörerInnen, hoffentlich einen angenehmen Sonntag verschafft hat. Am Montag geht es bei Radio Prag International weiter mit den aktuellen Berichten aus und über Tschechien. Schalten Sie also wieder ein. Daniela Honigmann sagt Tschüss und naslyšenou.

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2: Einer der bekanntesten Folkmusiker und Liedermacher in Tschechien wird kommende Woche 80. Mit unzähligen eingängigen Songs und seiner sanften, beruhigenden Stimme hat sich Jan Nedvěd in das Musikgedächtnis ganzer Generationen eingebrannt. Einige Stücke hören Sie heute bei uns im Musikcheck. Es begrüßt Sie Daniela Honigmann.

Es gibt wohl keinen Tschechen und keine Tschechin, der oder die nicht mindestens ein Lied von Jan Nedvěd kennt. Seien es seine Solostücke oder auch Songs der Bands Brontosaurus oder Spiritual Quintet. In beiden spielte Jan Nedvěd zusammen mit seinem ebenso berühmten Bruder František. Und aus dem gemeinsamen Schaffen stammt zum Beispiel das Lied Stánky, das hierzulande wohl bei keiner Lagerfeuerrunde mit Gitarre fehlen darf. Jan Nedvěd wurde am 24. September 1946 in Prag geboren. Das Gitarrenspiel brachte er sich selbst bei, von Beruf war er eigentlich Elektriker. Musikalisch wurde er seit jungen Jahren von den Tramps beeinflusst, also den freiheitsliebenden Wanderern, die in den Wochenenden mit dem Rucksack in den Wiesen und Wäldern Tschechiens unterwegs sind und die Abende singend am Lagerfeuer verbringen. Deren Liederbücher hat Jan Nedvěd über die Jahrzehnte mit dutzenden Stücken bereichert. In seinen Texten geht es um Freundschaft, Natur und Harmonie. Es nimmt also kaum Wunder, dass Nedvěds Lieder auch den Kindern in den Schulen Tschechiens beigebracht werden. Und seine Persönlichkeit kann man in dem Dokumentarfilm Tahle doba není pro nás von 2020 näher kennenlernen. Ihnen, liebe HörerInnen, nun viel Spaß beim Hören einiger der bekanntesten Stücke von Jan Nedvěd.

Das war Jan Nedved, dem wir zum 80. Geburtstag gratulieren und der Ihnen, liebe HörerInnen, hoffentlich einen angenehmen Sonntag verschafft hat. Am Montag geht es bei Radio Prag International weiter mit den aktuellen Berichten aus und über Tschechien. Schalten Sie also wieder ein. Daniela Honigmann sagt Tschüss und naslyšenou.

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1: Hallo und herzlich willkommen beim deutschsprachigen Programm des Tschechischen Rundfunks. Schön, dass Sie auch heute wieder Radio Prag International eingeschaltet haben. Wir schauen für Sie auf Traditionen, die Zukunft der Medizin und ein wichtiges Kapitel gemeinsamer Geschichte. Tschechische Vereine nutzen staatliche Hilfe, um deutsche Gräber instand zu setzen. Das Ministerium für Regionalentwicklung fördert in diesem Jahr über 55 Projekte. Unser erstes Thema im Tagesecho. Danach berichten wir über einen Erfolg in Übersee. Die tschechische Regisseurin Viktoria Stepanova hat mit ihrem Kurzfilm Folklore den silbernen Student Oscar in Toronto gewonnen. Und der Weltentdeckung

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1: Dobrý den, herzlich willkommen zur Folgensendung. Am Mikrofon begrüße ich Martina Schneibergová. Heute haben wir für Sie die folgenden Themen vorbereitet. Der Austausch sexueller Fotos oder Videos, so funktioniert das Geschäft mit Sex im Internet. Die Beratungsorganisationen für Opfer sagen, dass bestimmte Taten nur schwer strafrechtlich zu verfolgen sind. Die tschechischen Tennisspieler besiegen in der Qualifikationsrunde in Prag das starke Team der USA und ziehen nach einem Jahr wieder in die Davis Cup Finalrunde, die im November in Bologna ausgetragen wird. Und die Fauna und Flora auf dem Areal der Prager Burg ist recht vielfältig. Zu diesem Schluss kam ein Team von Biologen. Bleiben Sie dran, zuerst das Neueste aus Tschechien mit Markéta Kachlíková.
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2: Der tschechische Präsident Petr Pavel beginnt am Montag seinen Besuch in den USA. Anlässlich des 25. Jahrestages wird er in New York der Opfer der Terroranschläge vom 11. September gedenken. Am Rande der UN-Generalversammlung stehen zudem Gespräche mit UN-Generalsekretär Antonio Guterres auf dem Programm. Am Montag trifft das Staatsoberhaupt außerdem mit seinem slowakischen Amtskollegen Peter Pellegrini zusammen. Gemeinsam besuchen sie die Ausstellung Tschechoslowakische Reiseplakate. Der Hauptpunkt des Programms von Petr Pavel folgt am Mittwoch, wenn der Präsident die offizielle Rede Tschechiens vor der UN-Vollversammlung halten wird. Ein russischer Test für den Zusammenhalt der NATO könnte schon bald bevorstehen. Davor warnten Vertreter europäischer Geheimdienste, darunter der Chef des tschechischen Inlandsnachrichtendienstes bei IS, Michal Koudelka, in Interviews mit der Zeitung The Guardian. Koudelka erklärte in dem Gespräch, dass ein möglicher russischer Angriff einschließlich einer begrenzten Invasion auf dem Territorium eines Allianzmitgliedstaats bereits in den kommenden Monaten stattfinden könnte. Die Auslandsschulden der Tschechischen Republik sind im zweiten Quartal dieses Jahres um mehr als 10 Milliarden Euro auf insgesamt 550 Milliarden Euro gestiegen. Wie die Tschechische Nationalbank auf Basis vorläufiger Daten am Montag mitteilte, entspricht diese Summe nun 69,6% des Bruttoinlandsprodukts. Im Vergleich zum Vorjahreszeitraum verzeichnete der Schuldenbetrag damit ein deutliches Plus von rund 30 Milliarden Euro. Der Großteil der Verbindlichkeiten liegt weiterhin in der Privatwirtschaft, und zwar 76,3%. Die verbleibenden 23,7% entfallen auf den öffentlichen Sektor. In Prag wird am Montag mit einem ganztägigen Programm an den 90. Geburtstag von Václav Havel erinnert, der am 5. Oktober ansteht. Die Veranstaltung bietet unter anderem Debatten und Lesungen aus Havels Werken. Am Nachmittag wird eine weitere Václav Havel-Bank vor dem Gebäude des neuen Rathauses enthüllt und es findet ein Konzert statt. Ergänzt wird das Gedenken bis Ende der Woche durch die Freiluftausstellung Václav Havels Prag, die an 18 Stationen Orte seines Lebens und Wirkens zeigt. Bei einem Bootsunglück in Norwegen ist ein Tscheche ums Leben gekommen, drei weitere werden vermisst. Dies bestätigte das tschechische Außenministerium am Montag. Nach seiner Mitteilung rechnet die lokale norwegische Polizei nicht mehr damit, Überlebende zu finden. Bei pyrotechnischen Untersuchungen auf der geplanten Trasse der Autobahn D3 in der Region Benešov in Mittelböhmen wurden erhebliche Mengen an Blindgängern aus dem Zweiten Weltkrieg entdeckt. Da das Areal ehemals als Truppenübungsplatz der Waffen-SS diente, ist eine lückenlose Absuche erforderlich. Bislang sicherten die Einsatzkräfte rund 60 Munitionsteile, darunter 6 Artilleriegranaten sowie eine Artillerierakete vom Typ Wurfkörper, deren Gefechtskopf laut Chefpyrotechniker Jiří Chládek rund 50 Kilo TNT enthielt. Er gab dies am Montag vor Journalisten bekannt. Zum Schluss das Wetter. Am Dienstag ist es in Tschechien wechselnde Bewölkung zu erwarten, im Norden und Nordosten teils stark bewölkt bis bedeckt. Im Nordosten und Osten des Landes gibt es örtlich Regen oder Schauer. Am späten Nachmittag und Abend lockert die Bevölkerung ab. Die Tageshöchstwerte steigen auf 12 bis 17 Grad.
1: Danke, Margareta, für die Nachrichten. Privater Chat, der Austausch sexueller Fotos oder Videos und etwa auch von Unterwäsche. So funktioniert das Geschäft mit Sex im Internet. In seiner Folge steigt auch die damit zusammenhängende Kriminalität. Doch tschechische Hilfs- und Beratungsorganisationen für Opfer sagen, dass einige Taten nur schwer strafrechtlich zu verfolgen sind. Mehr von Till Janser.
3: Der Fall ist real. Das tschechische Innenministerium hat ihn auf seiner Website zur Warnung vor Kinderhandel beschrieben. Demnach schildert

0: leicht in Abhängigkeit geraten. Der erste Kontakt wird häufig über soziale Medien hergestellt, bevor sich das Geschehen auf weitere Plattformen verlagert. Alena Holoschowa leitet das Beratungszentrum von Roskosche bez Rizika, also Lust ohne Risiko, in Brünn. In den Inlandssendungen des tschechischen Rundfunks sagte sie:
1: Das reicht von OnlyFans über weitere solche Plattformen bis zu Single-Börsen, auf denen so etwas funktionieren kann, obwohl sie offiziell nicht dazu dienen.
0: Es seien vor allem junge Frauen und Mädchen, die auf diese Weise sexuelle Dienste anbieten würden, so Holoschowa weiter.
1: Da gibt es besonders Probleme bei den Teenagerinnen. Sie haben einfach noch nicht genügend Erfahrung, um zu bewerten, welche der Plattformen adäquat und welche risikobehaftet ist.
0: Häufig würden sich diese jungen Frauen daher nicht bewusst machen, dass ihre Inhalte auch aus dem Netz gestohlen und für Erpressungsversuche, also Sextortion, missbraucht werden können. Die meisten der Frauen, die ihre Dienste online anbieten, würden auf der jeweiligen Plattform auch ohne größeres Nachdenken ihre Zustimmung geben, schildert die Beraterin.
1: Ein Drittel von ihnen weiß gar nicht, zu welchen Bedingungen sie den entsprechenden Vertrag aufkündigen können. Und dann melden sich unterschiedliche Agenturen, die den Frauen anbieten, dass sie bei der Antwort auf unerwünschte Mails und Chats helfen und bei der Präsentation im Netz. Dafür behalten die Agenturen aber einen unangemessen hohen Anteil des Verdienstes für sich. Auf solch eine Kooperation wieder herauszukommen, ist sehr schwierig.
0: Zudem beschäftigt sich die tschechische Polizei mittlerweile auch mit Fällen sogenannter digitaler Zwangsprostitution. Im vergangenen Jahr habe man im Bereich der Cyberkriminalität 3 Fälle von Zwangsprostitution festgestellt. In diesem Jahr sei es bisher einer, sagt der Sprecher des Polizeipräsidiums Ondřej Moravčík. Laut Holoschowa sind solche Fälle meist nur schwer strafrechtlich zu erfassen. Genau darüber wird hierzulande derzeit diskutiert, nachdem das Investigativportal Page Not Found einem bekannten tschechischen Influencer und dessen Firma vorgeworfen hat, weibliche Models über OnlyFans auszubeuten. Die Polizei hat laut Medienberichten bereits die Ermittlungen aufgenommen. Dennoch erwägt man beim tschechischen Innenministerium keine Gesetzesänderung.
1: Wir halten es nicht für angebracht, eigene strafrechtliche Regeln nur deswegen einzuführen, weil es zu bestimmten Taten im Internet kommt. Entscheiden sollten das Wesen, die Schwere der Tat an sich sein, aber nicht, ob sie sich im Internet zugetragen hat oder in der physischen Welt.
0: Sagt Ministeriumssprecher Wladimir Žepka. Änderungen könnte es aber geben bei der sogenannten bewussten Inanspruchnahme von Diensten, die von Opfern des Menschenhandels erbracht werden. Das liegt an einer EU-Richtlinie von 2024. Tschechien hätte sie bis Juli dieses Jahres in das eigene Recht aufnehmen sollen, doch das entsprechende Gesetz liegt noch im Parlament zur Beurteilung. Es droht deswegen eine Strafe in der Höhe von mehreren Millionen Euro.
1: Till Janse war das mit einem Bericht über das Geschäft mit Sex im Internet und die Warnungen der Beratungsorganisationen für Opfer. Es scheint, dass sich die Davis Cup-Geschichte wiederholt. Die tschechischen Tennisspieler haben nach einem Jahr erneut das starke Team der USA besiegt und ziehen in die Finalrunde ein. 2025 triumphierten die Tschechen in Delray Beach. Diesmal feierten sie den Sieg in der Prager O2 Arena.
2: Jen vyškrábl, ale Lehečka to má nalité.
1: Jen habe den Ball noch herausgekratzt, aber Lehečka fliege ran, das Spiel sei zu Ende. Lehečka auf den Knien, jedoch als Sieger, so jubelte der Rundfunkreporter am späten Samstagabend. Die ganze Prager O2 Arena applaudierte stehend dem 24-jährigen tschechischen Tennisspieler. Lehečka hat den Sieg im Davis Cup gegen die USA besiegelt. In den Inlandssendungen des tschechischen Rundfunks sagte er später:
0: Ich freue mich riesig darüber, dass die Arena bis zur allerletzten Sekunde voll

0: besetzt geblieben ist. Das weiß ich wirklich zu schätzen. Ich glaube, keiner von uns hat schon begriffen, wie gewaltig die Unterstützung war, die wir hier erfahren haben. Genau das waren die Gründe, warum wir hier spielen wollten und warum es so gelaufen ist, wie es gelaufen ist.
1: Lehečka setzte sich gegen den US-Amerikaner Leonard Tien mit 6:3 und 7:5 durch und holte den entscheidenden dritten Punkt für sein Team. Es war Jakub Menšík, der seinem um 3 Jahre älteren Teamkollegen erst ermöglicht hatte, das entscheidende Spiel zu bestreiten. Der Tscheche, der derzeit auf Rang 15 der Weltrangliste liegt, bezwang der Weltranglisten-Vierten und diesjährigen US Open-Finalisten Ben Shelton mit 5:7, 6:4 und 6:3. Jakub Menšík.
0: Die Atmosphäre in der Arena insgesamt und das ganze Team, sie haben mich ständig gepusht. Ich war davon überzeugt, dass diese Energie und dieser Antrieb immer noch in mir steckten, auch wenn ich völlig am Limit war. Ich bin unglaublich stolz auf die Jungs. Ich finde, wir haben den Sieg wirklich verdient.
1: Der Kapitän des Davis Cup Teams, Tomáš Berdych, lobte alle seine Spieler. Auf der Pressekonferenz nach dem Sieg brachte er die Hoffnung zum Ausdruck, dass das tschechische Team im kommenden Jahr in der Qualifikation nicht auf die US-Amerikaner treffen werde.
0: Im vergangenen Jahr sahen wir uns in den USA mit unglaublich schwierigen Bedingungen konfrontiert. In diesem Jahr waren wir zu Hause und mussten uns vorschreiben lassen, auf welchem Belag wir spielen sollen. Der Gegner blieb genauso stark, vielleicht war er sogar um einen Tick stärker als im Vorjahr. Es fühlt sich langsam seltsam an, dass wir Jahr für Jahr auf ein so starkes Team treffen. Etwas, das meiner Meinung nach niemand von uns verdient hat.
1: Das Duell entwickelte sich für das tschechische Team nicht gerade ideal. Nach dem ersten Tag stand es 1:1 nach Matches. Zum Auftakt am Samstag verloren dann Adam Pavlásek und Patrik Rykl ihr Doppel gegen Austin Krajíček und Christian Harrison mit 7:5, 3:6 und 6:7. Erst Jakub Menšík brachte die Tschechen wieder zurück ins Rennen mit seinem Sieg gegen Ben Shelton. Insgesamt haben die Tschechen das Team der USA zum dritten Mal in der Geschichte besiegt. 2012 und 2013 gewann Tschechien den Davis Cup. Damals war der heutige Kapitän Tomáš Berdych als Spieler dabei. Die Davis Cup Endrunde dieses Jahres wird vom 24. bis zum 29. November in Bologna ausgetragen.

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Ein Team von Biologen hat die Fauna und Flora auf dem Areal der Prager Burg untersucht. Sie ist laut den Ergebnissen vielfältig und es wurde sogar eine bisher unbekannte Art an Hornmilben gefunden. Mehr dazu nun im Beitrag von Tilly Anser. Sie hören eine Wiederholung vom März dieses Jahres.

0: Jahreswechsel auf der Prager Burg. Die meisten Touristen kennen den Hradschin als Top-Besucherziel, das gerne proppenvoll ist. Doch auf dem rund 7 Hektar großen Burgareal gibt es noch einiges mehr als historische Gebäude, steile Treppen und enge Gassen. Nämlich ruhige Ecken, und zu manchen von ihnen haben Besucher auch gar keinen Zutritt. Dort hat sich viel Natur erhalten. Der Mikrobiologe Ladislav Miko von der Prager Karls-Universität schildert gegenüber Radio Prag International, warum dies so ist.
1: Es geht um die kleinen Streifen von Steppenlandschaft und Waldsteppe sowie die bewaldeten Teile. Da sie im Zentrum der Großstadt liegen, wären sie normalerweise schon längst zugebaut worden. Aber es handelte sich um Bereiche in den Verteidigungsanlagen der Burg. Deswegen wurde die ursprüngliche oder halbursprüngliche Vegetation belassen, inklusive der zugehörigen Flora und Fauna.
0: Laut dem Experten und früheren Umweltminister trug zudem die kommunistische Ära zum Erhalt solcher Biotope bei. Denn die fraglichen Teile des Hradschin waren damals öffentlich nicht zugänglich und wurden nicht sonderlich gepflegt.
1: Auch wurden keine Chemikalien und weitere heftige Methoden der Grünflächenpflege wie in anderen Parks der Stadt angewandt. Und das hat die sehr reiche Flora und Fauna gerettet.
0: Miko hat zusammen mit weiteren Kollegen von der Karls-Universität genau diese wilden Flecken auf der Prager Burg untersucht. Warum es dazu kam, schilderte Helena Pankova in den Inlandssendungen des tschechischen Rundfunks. Sie leitet die Abteilung für Parks und Gärten in der Burgverwaltung.
2: Wir haben selbst diese Untersuchungen initiiert. Uns ging es darum, die Pflege der Parks und Gärten auf der Burg zu verbessern. Die geschützten Parkanlagen sind zwar schon gut erkundet, aber nicht die naturbelassenen Bereiche. Deswegen haben wir erstmals in der Geschichte eine solche Untersuchung eingeleitet, um zu wissen, über welche wertvollen Bestände wir hier verfügen. Und darauf wollen wir unsere Maßnahmen aufbauen.
0: Ladislav Miko beschreibt, wie die Biologen vorgegangen sind.
1: Es war eine Gruppe von bis zu 10 Experten. Die Untersuchungen begannen sehr früh im vergangenen Jahr und liefen bis in den Spätherbst. Das bedeutete vor allem viele persönliche Besuche vor Ort. Mein Beitrag war eher klein. Ich bin ein Bodenbiologe und habe mir angeschaut, was in der Erde so alles lebt. Dafür nimmt man Bodenproben und untersucht die Tiere dann im Labor. Ich musste also nicht wie meine Kollegen, die zum Beispiel Vögel beobachtet haben, vor Ort ausharren, hinhören und genau hinschauen. Für Entomologen und Bodenbiologen ist es einfacher.
3: For entomologists or soil biologists it's a bit easier.
0: Insgesamt zählten die Biologen 40 Vogelarten, 220 Insektenarten und über 700 Pflanzenarten. Ein großer Reichtum für eine solch kleine Fläche findet auch Ladislav Miko.
1: Die große Biodiversität ist auch die interessanteste Erkenntnis unserer Untersuchungen. Eine solch hohe Anzahl an Vogel- und Pflanzenarten ist erstaunlich, selbst wenn man weiß, dass über Jahrhunderte hinweg hier immer wieder Bäume und Pflanzen angepflanzt wurden.
3: Still 700 is really very high number.
0: Gerade aber in Mikos Fachbereich der Bodenfauna gab es die überraschendsten Entdeckungen.
1: Ich hatte eigentlich Lebewesen erwartet, die normalerweise in städtischen Parks anzutreffen sind oder zumindest vergleichbare Arten. Doch wir fanden erstaunlicherweise eine relativ hohe Anzahl an seltenen Arten. 3 von ihnen sind überhaupt zum ersten Mal in Tschechien verzeichnet worden. Und darüber hinaus habe ich noch eine Art gefunden, die der Wissenschaft bisher unbekannt war. Das bedeutet, dass wir von ihr nun noch mehr Exemplare sicherstellen und sie als neue Art beschreiben müssen. Sie könnte zum Beispiel einen Namen erhalten, der auf die Prager Burg verweist.
0: Bei den erstmals hierzulande gefundenen Arten und der Neuentdeckung handelt es sich um sogenannte Hornmilben. Sie wurden an den Hängen des Hirschgrabens gefunden. Dort bestehen Reste der sogenannten Mammutsteppe. Ladislav Miko klärt auf.
1: Das waren die Kältesteppen, die zu Ende der Eiszeit auf tschechischem Boden vorherrschten, nachdem also die Gletscher zurückgegangen waren. Sie waren definiert als Steppen- oder Halbsteppenhabitate mit kalten Wintern, aber sehr heißen Sommern. Sie hatten eine spezielle Fauna und es gibt in Mitteleuropa kleine Bereiche mit Überresten dieser Fauna. Die Arten im Boden, die ich erwähnt habe, deuten darauf hin, dass der entsprechende Ort eben einst ein Teil des größeren Habitats gewesen sein muss.
3: Now remaining in a very small and isolated spots.
0: Aber auch bei den Pflanzen gab es Unerwartetes. So wurden wilde Tulpen gefunden. Sie werden ebenfalls Waldtulpen genannt. Helena Pankova von der Burgverwaltung erläuterte dazu im öffentlich-rechtlichen tschechischen Fernsehen.
2: Die wilden Tulpen, die hier natürlich vorkommen, wurden bereits in der Zeit der Renaissance ausgesetzt, so wie das an Burgen und Schlössern in Mitteleuropa üblich war. In Prag ist eben die Burg das Zentrum dieser Blume.
0: Und Ladislav Miko ergänzt gegenüber Radio Prag International.
1: Nur sehr wenige jener Exemplare, die für die Ausschmückung der Gärten im Mittelalter genutzt wurden, gelangten nach draußen. Dabei handelt es sich um eine Wildpflanze, die sich selbst weiterverbreiten kann. Und auf dem Areal der Prager Burg gibt es eben eine wilde Population dieser Waldtulpen. Das ist eine interessante Sache. Natürlich werden viele Diskussionen derzeit darüber geführt, wie fremde Arten in unsere Gegend vordringen. Dabei geht es aber um invasive Arten, die unsere Flora dann dominieren und die Biodiversität einschränken. Diese Art hat aber nicht diesen invasiven Charakter, sondern trägt zur Biodiversität bei.
0: Der Botaniker Jiří Sadlo, der die Pflanzen untersucht hat, hat daher vorgeschlagen, die wilde Tulpe zur Flaggschiffart der Prager Burg zu erklären. Aber es könnte ja vielleicht auch ein Vogel sein. So nisten etwa bedrohte Dohlen direkt im Goldenen Gässchen, also einem Besucher-Hotspot. In den Gärten der Burg lassen sich zudem etwa Rotkehlchen, Weidenlaubsänger, Nachtigallen oder Grasmücken beobachten und hören. Zudem fliegen interessante Schmetterlinge wie etwa der russische Bär durch das Areal. Die Frage ist nun, was aus den Erkenntnissen der Biologen für die Verwaltung der Prager Burg folgt. Helena Pankova.
2: Da wir kein Naturschutzgebiet sind, können wir unsere Landschaftspflege nicht direkt dem Artenschutz unterordnen. Aber die Ergebnisse der Untersuchung helfen uns zum einen für konkrete Projekte, so als erstes bei der Erneuerung des Hotte-Gartens, für die wir im vergangenen Jahr einen landschaftsarchitektonischen Entwurf ausgeschrieben haben. Den Sieger der Ausschreibung gibt es bereits und er wird die Ergebnisse der biologischen Untersuchungen in sein Projekt einarbeiten. Zum anderen sind diese Ergebnisse aber auch hilfreich für die regelmäßige Landschaftspflege, also für die Frage, auf welche Weise wir uns um die unterschiedlichen Bereiche in den Gärten und Parks kümmern sollen.
0: Bereits jetzt lässt das Team um Pankova etwa alte Bäume lieber stehen, als sie zu fällen und versucht, deren Leben zu verlängern. Wie die Direktorin anfügt, würden häufig auch umgestürzte Bäume nicht weggeräumt, sodass sie vielen Tierarten noch als Heimstatt dienen können. Eine solche Herangehensweise ist ganz im Sinn der Biologen. So sagt Ladislav Miko auf die Frage nach den Empfehlungen an die Burgverwaltung.
3: The easiest answer is actually just let it be.
1: Die einfachste Antwort lautet, die Finger davon zu lassen. Es gibt aber auch Bereiche, die etwas Pflege benötigen. Sicher sollte verhindert werden, dass die steppenartigen Teile des Areals nach und nach mit Gehölzpflanzen zuwachsen. Aber allgemein haben wir der Burgverwaltung eher empfohlen, einfach die Finger wegzulassen. Also nicht zu versuchen, diese Bereiche irgendwie zu verschönern und womöglich das Gras zu mähen, sondern die Orte so zu belassen, wie sie seit rund 1500 Jahren sind.
0: Der Botaniker Jiří Sádlo sagte gegenüber der Presseagentur CTK sogar, dass die Prager Burg das Potenzial habe, ein Vorbild zu werden für die nachhaltige Bewirtschaftung städtischer Grünanlagen und sogar ein modellhaftes Labor für die Natur in der Stadt.

Schweizer hat den Schauplatz gestaltet. Sie hört in einer Wiederholung vom März dieses Jahres. Und damit sind wir fast am Ende der heutigen Sendung angelangt. Besuchen Sie uns auch auf Facebook. Für Aufmerksamkeit bedankt sich Martina Schneibergova. 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
1: Dobrý den, herzlich willkommen zur Morgensendung. Am Mikrofon begrüße ich Martina Schneibergová. Heute haben wir für Sie die folgenden Themen vorbereitet. Der Austausch sexueller Fotos oder Videos, so funktioniert das Geschäft mit Sex im Internet. Die Beratungsorganisationen für Opfer sagen, dass bestimmte Taten nur schwer strafrechtlich zu verfolgen sind. Die tschechischen Tennisspieler besiegen in der Qualifikationsrunde in Prag das starke Team der USA und ziehen nach einem Jahr wieder in die Davis Cup Finalrunde, die im November in Bologna ausgetragen wird. Und die Fauna und Flora auf dem Areal der Prager Burg ist recht vielfältig. Zu diesem Schluss kam ein Team von Biologen. Bleiben Sie dran, zuerst das Neueste aus Tschechien mit Markéta Kachlíková.
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2: Der tschechische Präsident Petr Pavel beginnt am Montag seinen Besuch in den USA. Anlässlich des 25. Jahrestages wird er in New York der Opfer der Terroranschläge vom 11. September gedenken. Am Rande der UN-Generalversammlung stehen zudem Gespräche mit UN-Generalsekretär Antonio Guterres auf dem Programm. Am Montag trifft das Staatsoberhaupt außerdem mit seinem slowakischen Amtskollegen Peter Pellegrini zusammen. Gemeinsam besuchen sie die Ausstellung Tschechoslowakische Reiseplakate. Der Hauptpunkt des Programms von Petr Pavel folgt am Mittwoch, wenn der Präsident die offizielle Rede Tschechiens vor der UN-Vollversammlung halten wird. Ein russischer Test für den Zusammenhalt der NATO könnte schon bald bevorstehen. Davor warnten Vertreter europäischer Geheimdienste, darunter der Chef des tschechischen Inlandsnachrichtendienstes bei IS, Michal Koudelka, in Interviews mit der Zeitung The Guardian. Koudelka erklärte in dem Gespräch, dass ein möglicher russischer Angriff einschließlich einer begrenzten Invasion auf dem Territorium eines Allianzmitgliedstaats bereits in den kommenden Monaten stattfinden könnte. Die Auslandsschulden der Tschechischen Republik sind im zweiten Quartal dieses Jahres um mehr als 10 Milliarden Euro auf insgesamt 550 Milliarden Euro gestiegen. Wie die Tschechische Nationalbank auf Basis vorläufiger Daten am Montag mitteilte, entspricht diese Summe nun 69,6% des Bruttoinlandsprodukts. Im Vergleich zum Vorjahreszeitraum verzeichnete der Schuldenbetrag damit ein deutliches Plus von rund 30 Milliarden Euro. Der Großteil der Verbindlichkeiten liegt weiterhin in der Privatwirtschaft, und zwar 76,3%. Die verbleibenden 23,7% entfallen auf den öffentlichen Sektor. In Prag wird am Montag mit einem ganztägigen Programm an den 90. Geburtstag von Václav Havel erinnert, der am 5. Oktober ansteht. Die Veranstaltung bietet unter anderem Debatten und Lesungen aus Havels Werken. Am Nachmittag wird eine weitere Václav Havel-Bank vor dem Gebäude des neuen Rathauses enthüllt und es findet ein Konzert statt. Ergänzt wird das Gedenken bis Ende der Woche durch die Freiluftausstellung Václav Havels Prag, die an 18 Stationen Orte seines Lebens und Wirkens zeigt. Bei einem Bootsunglück in Norwegen ist ein Tscheche ums Leben gekommen, drei weitere werden vermisst. Dies bestätigte das tschechische Außenministerium am Montag. Nach seiner Mitteilung rechnet die lokale norwegische Polizei nicht mehr damit, Überlebende zu finden. Bei pyrotechnischen Untersuchungen auf der geplanten Trasse der Autobahn D3 in der Region Benešov in Mittelböhmen wurden erhebliche Mengen an Blindgängern aus dem Zweiten Weltkrieg entdeckt. Da das Areal ehemals als Truppenübungsplatz der Waffen-SS diente, ist eine lückenlose Absuche erforderlich. Bislang sicherten die Einsatzkräfte rund 60 Munitionsteile, darunter 6 Artilleriegranaten sowie eine Artillerierakete vom Typ Wurfkörper, deren Gefechtskopf laut Chefpyrotechniker Jiří Chládek rund 50 Kilo TNT enthielt. Er gab dies am Montag vor Journalisten bekannt. Zum Schluss das Wetter. Am Dienstag ist es in Tschechien wechselnde Bewölkung zu erwarten, im Norden und Nordosten teils stark bewölkt bis bedeckt. Im Nordosten und Osten des Landes gibt es örtlich Regen oder Schauer. Am späten Nachmittag und Abend lockert die Bevölkerung ab. Die Tageshöchstwerte steigen auf 12 bis 17 Grad.
1: Danke, Margareta, für die Nachrichten. Privater Chat, der Austausch sexueller Fotos oder Videos und etwa auch von Unterwäsche. So funktioniert das Geschäft mit Sex im Internet. In seiner Folge steigt auch die damit zusammenhängende Kriminalität. Doch tschechische Hilfs- und Beratungsorganisationen für Opfer sagen, dass einige Taten nur schwer strafrechtlich zu verfolgen sind. Mehr von Tilly Janse.
3: Der Fall ist real. Das tschechische Innenministerium hat ihn auf seiner Website zur Warnung vor Kinderhandel beschrieben. Demnach schildert eine 13-Jährige, dass sie über Facebook begonnen hatte, mit einem gewissen Tomasz zu chatten. Sie habe gedacht, er wäre 16 Jahre alt. Und weiter, Zitat.
1: Tomasz gewann nach und nach mein Vertrauen und überzeugte mich, ihm intime Fotos und Videos von mir zu schicken. Ich habe nicht geahnt, dass Tomasz ein erwachsener Mann ist, der dann meine Fotos und Videos auf Internetpartnerbörsen angeboten und verkauft hat.
3: Es ist die Loverboy-Masche, die zur Falle werden kann. Cybergrooming nennt sich die entsprechende Straftat. Doch auch diejenigen, die von sich aus sexuelle Dienste online anbieten, können leicht in Abhängigkeit geraten. Der erste Kontakt wird häufig über soziale Medien hergestellt, bevor sich das Geschehen auf weitere Plattformen verlagert. Alena Holoschowa leitet das Beratungszentrum von Roskosche bez Risika, also Lust ohne Risiko, in Brünn. In den Inlandssendungen des tschechischen Rundfunks sagte sie.
1: Das reicht von OnlyFans über weitere solche Plattformen bis zu Singlebörsen, auf denen so etwas funktionieren kann, obwohl sie offiziell nicht dazu dienen.
3: Es seien vor allem junge Frauen und Mädchen, die auf diese Weise sexuelle Dienste anbieten würden, so Holoschowa weiter.
1: Da gibt es besonders Probleme bei den Teenagerinnen. Sie haben einfach noch nicht genügend Erfahrung, um zu bewerten, welche der Plattformen adäquat und welche risikobehaftet ist.
3: Häufig würden sich diese jungen Frauen daher nicht bewusst machen, dass ihre Inhalte auch aus dem Netz gestohlen und für Erpressungsversuche, also Sextortion, missbraucht werden können. Die meisten der Frauen, die ihre Dienste online anbieten, würden auf der jeweiligen Plattform auch ohne größeres Nachdenken ihre Zustimmung geben, schildert die Beraterin.
1: Ein Drittel von ihnen weiß gar nicht, zu welchen Bedingungen sie den entsprechenden Vertrag aufkündigen können. Und dann melden sich unterschiedliche Agenturen, die den Frauen anbieten, dass sie bei der Antwort auf unerwünschte Mails und Chats helfen und bei der Präsentation im Netz. Dafür behalten die Agentur aber einen unangenehmen

0: Toloschowa sind solche Fälle meist nur schwer strafrechtlich zu erfassen. Genau darüber wird hierzulande derzeit diskutiert, nachdem das Investigativportal Page Not Found einem bekannten tschechischen Influencer und dessen Firma vorgeworfen hat, weibliche Models über OnlyFans auszubeuten. Die Polizei hat laut Medienberichten bereits die Ermittlungen aufgenommen. Dennoch erwägt man beim tschechischen Innenministerium keine Gesetzesänderung.
1: Wir halten es nicht für angebracht, eigene strafrechtliche Regeln nur deswegen einzuführen, weil es zu bestimmten Taten im Internet kommt. Entscheiden sollten das Wesen, die Schwere der Tat an sich sein, aber nicht, ob sie sich im Internet zugetragen hat oder in der physischen Welt.
0: Sagt Ministeriumssprecher Wladimir Žepka. Änderungen könnte es aber geben bei der sogenannten bewussten Inanspruchnahme von Diensten, die von Opfern des Menschenhandels erbracht werden. Das liegt an einer EU-Richtlinie von 2024. Tschechien hätte sie bis Juli dieses Jahres in das eigene Recht aufnehmen sollen, doch das entsprechende Gesetz liegt noch im Parlament zur Beurteilung. Es droht deswegen eine Strafe in der Höhe von mehreren Millionen Euro.
1: Till Janssen war das mit einem Bericht über das Geschäft mit Sex im Internet und die Warnungen der Beratungsorganisationen für Opfer. Es scheint, dass sich die Davis Cup-Geschichte wiederholt. Die tschechischen Tennisspieler haben nach einem Jahr erneut das starke Team der USA besiegt und ziehen in die Finalrunde ein. 2025 triumphierten die Tschechen in Delray Beach. Diesmal feierten sie den Sieg in der Prager O2 Arena.
2: Jen vyškrábl, ale Lehečka to má nalité.
1: Jen habe den Ball noch herausgekratzt, aber Lehečka fliege ran, das Spiel sei zu Ende. Lehečka auf den Knien, jedoch als Sieger, so jubelte der Rundfunkreporter am späten Samstagabend. Die ganze Prager O2 Arena applaudierte stehend dem 24-jährigen tschechischen Tennisspieler. Lehečka hat den Sieg im Davis Cup gegen die USA besiegelt. In den Inlandssendungen des tschechischen Rundfunks sagte er später:
0: Ich freue mich riesig darüber, dass die Arena bis zur allerletzten Sekunde voll besetzt geblieben ist. Das weiß ich wirklich zu schätzen. Ich glaube, keiner von uns hat schon begriffen, wie gewaltig die Unterstützung war, die wir hier erfahren haben. Genau das waren die Gründe, warum wir hier spielen wollten und warum es so gelaufen ist, wie es gelaufen ist.
1: Lehečka setzte sich gegen den US-Amerikaner Leonard Tien mit 6:3 und 7:5 durch und holte den entscheidenden dritten Punkt für sein Team. Es war Jakub Menšík, der seinem um 3 Jahre älteren Teamkollegen erst ermöglicht hatte, das entscheidende Spiel zu bestreiten. Der Tscheche, der derzeit auf Rang 15 der Weltrangliste liegt, bezwang der Weltranglisten-Vierten und diesjährigen US Open-Finalisten Ben Shelton mit 5:7, 6:4 und 6:3. Jakub Menšík:
0: Die Atmosphäre in der Arena insgesamt und das ganze Team, sie haben mich ständig gepusht. Ich war davon überzeugt, dass diese Energie und dieser Antrieb immer noch in mir steckten, auch wenn ich völlig am Limit war. Ich bin unglaublich stolz auf die Jungs. Ich finde, wir haben den Sieg wirklich verdient.
1: Der Kapitän des Davis Cup Teams, Tomáš Berdych, lobte alle seine Spieler. Auf der Pressekonferenz nach dem Sieg brachte er die Hoffnung zum Ausdruck, dass das tschechische Team im kommenden Jahr in der Qualifikation nicht auf die US-Amerikaner treffen werde.
0: Im vergangenen Jahr sahen wir uns in den USA mit unglaublich schwierigen Bedingungen konfrontiert. In diesem Jahr waren wir zu Hause und mussten uns vorschreiben lassen, auf welchem Belag wir spielen sollen. Der Gegner blieb genauso stark, vielleicht war er sogar um einen Tick stärker als im Vorjahr. Es fühlt sich langsam seltsam an, dass wir Jahr für Jahr auf ein so starkes Team treffen. Etwas, das meiner Meinung nach niemand von uns verdient hat.
1: Das Duell entwickelte sich für das tschechische Team nicht gerade ideal. Nach dem ersten Tag stand es 1:1 nach Matches. Zum Auftakt am Samstag verloren dann Adam Pavlásek und Patrik Rykl ihr Doppel gegen Austin Krajíček und Christian Harrison mit 7:5, 3:6 und 6:7.

Erst Jakob Menschig brachte die Tschechen wieder zurück ins Rennen mit seinem Sieg gegen Ben Shelton. Insgesamt haben die Tschechen das Team der USA zum dritten Mal der Geschichte besiegt. 2012 und 2013 gewann Tschechien den Davis Cup. Damals war der heutige Kapitän Tomáš Berdych als Spieler dabei. Die Davis Cup Endrunde dieses Jahres wird vom 24. bis zum 29. November in Bologna ausgetragen.

0: 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Ein Team von Biologen hat die Fauna und Flora auf dem Areal der Prager Burg untersucht. Sie ist laut den Ergebnissen vielfältig und es wurde sogar eine bisher unbekannte Art an Hornmilben gefunden. Mehr dazu nun im Beitrag von Tilly Anser. Sie hören eine Wiederholung vom März dieses Jahres.
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0: Wechsel auf der Prager Burg. Die meisten Touristen kennen den Hradschin als Top-Besucherziel, das gerne proppenvoll ist. Doch auf dem rund 7 Hektar großen Burgareal gibt es noch einiges mehr als historische Gebäude, steile Treppen und enge Gassen. Nämlich ruhige Ecken, und zu manchen von ihnen haben Besucher auch gar keinen Zutritt. Dort hat sich viel Natur erhalten. Der Mikrobiologe Ladislav Miko von der Prager Karls-Universität schildert gegenüber Radio Prag International, warum dies so ist.
1: Es geht um die kleinen Streifen von Steppenlandschaft und Waldsteppe sowie die bewaldeten Teile, da sie im Zentrum der Großstadt liegen, wären sie normalerweise schon längst zugebaut worden. Aber es handelte sich um Bereiche in den Verteidigungsanlagen der Burg. Deswegen wurde die ursprüngliche oder halbursprüngliche Vegetation belassen, inklusive der zugehörigen Flora und Fauna.
0: Laut dem Experten und früheren Umweltminister trug zudem die kommunistische Ära zum Erhalt solcher Biotope bei. Denn die fraglichen Teile des Hradschin waren damals öffentlich nicht zugänglich und wurden nicht sonderlich gepflegt.
1: Auch wurden keine Chemikalien und weitere heftige Methoden der Grünflächenpflege wie in anderen Parks der Stadt angewandt. Und das hat die sehr reiche Flora und Fauna gerettet.
0: Miko hat zusammen mit weiteren Kollegen von der Karls-Universität genau diese wilden Flecken auf der Prager Burg untersucht. Warum es dazu kam, schilderte Helena Pankova in den Inlandssendungen des tschechischen Rundfunks. Sie leitet die Abteilung für Parks und Gärten in der Burgverwaltung.
2: Wir haben selbst diese Untersuchungen initiiert. Uns ging es darum, die Pflege der Parks und Gärten auf der Burg zu verbessern. Die geschützten Parkanlagen sind zwar schon gut erkundet, aber nicht die naturbelassenen Bereiche. Deswegen haben wir erstmals in der Geschichte eine solche Untersuchung eingeleitet, um zu wissen, über welche wertvollen Bestände wir hier verfügen. Und darauf wollen wir unsere Maßnahmen aufbauen.
0: Ladislav Miko beschreibt, wie die Biologen vorgegangen sind.
1: Es war eine Gruppe von bis zu 10 Experten. Die Untersuchungen begannen sehr früh im vergangenen Jahr und liefen bis in den Spätherbst. Das bedeutete vor allem viele persönliche Besuche vor Ort. Mein Beitrag war eher klein. Ich bin ein Bodenbiologe und habe mir angeschaut, was in der Erde so alles lebt. Dafür nimmt man Bodenproben und untersucht die Tiere dann im Labor. Ich musste also nicht wie meine Kollegen, die zum Beispiel Vögel beobachtet haben, vor Ort ausharren, hinhören und genau hinschauen. Für Entomologen und Bodenbiologen ist es einfacher.
3: For entomologists or soil biologists it's a bit easier.
0: Insgesamt zählten die Biologen 40 Vogelarten, 220 Insektenarten und über 700 Pflanzenarten. Ein großer Reichtum für eine solch kleine Fläche findet auch Ladislav Miko.
1: Die große Biodiversität ist auch die interessanteste Erkenntnis unserer Untersuchungen. Eine solch hohe Anzahl an Vogel- und Pflanzenarten ist erstaunlich, selbst wenn man weiß, dass über Jahrhunderte hinweg hier immer wieder Bäume und Pflanzen angepflanzt wurden.
3: Still 700 is really very high number.
0: Gerade aber in Mikos Fachbereich der Bodenfauna gab es die überraschendsten Entdeckungen.
1: Ich hatte eigentlich Lebewesen erwartet, die normalerweise in städtischen Parks anzutreffen sind oder zumindest vergleichbare Arten. Doch wir fanden erstaunlicherweise eine relativ hohe Anzahl an seltenen Arten. 3 von ihnen sind überhaupt zum ersten Mal in Tschechien verzeichnet worden. Und darüber hinaus habe ich noch eine Art gefunden, die der Wissenschaft bisher unbekannt war. Das bedeutet, dass wir von ihr nun noch mehr Exemplare sicherstellen und sie als neue Art beschreiben müssen. Sie könnte zum Beispiel einen Namen erhalten, der auf die Prager Burg verweist.
0: Bei den erstmals hierzulande gefundenen Arten und der Neuentdeckung handelt es sich um sogenannte Hornmilben. Sie wurden an den Hängen des Hirschgrabens gefunden. Dort bestehen Reste der sogenannten Mammutsteppe. Ladislav Miko klärt auf.
1: Das waren die Kältesteppen, die zu Ende der Eiszeit auf tschechischem Boden vorherrschten, nachdem also die Gletscher zurückgegangen waren. Sie waren definiert als Steppen- oder Halbsteppenhabitate mit kalten Wintern, aber sehr heißen Sommern. Sie hatten eine spezielle Fauna und es gibt in Mitteleuropa kleine Bereiche mit Überresten dieser Fauna. Die Arten im Boden, die ich erwähnt habe, deuten darauf hin, dass der entsprechende Ort eben einst ein Teil des größeren Habitats gewesen sein muss.
3: Now remaining in a very small and isolated spots.
0: Aber auch bei den Pflanzen gab es Unerwartetes. So wurden wilde Tulpen gefunden. Sie werden ebenfalls Waldtulpen genannt. Helena Pankova von der Burgverwaltung erläuterte dazu im öffentlich-rechtlichen tschechischen Fernsehen.
2: Die wilden Tulpen, die hier natürlich vorkommen, wurden bereits in der Zeit der Renaissance ausgesetzt, so wie das an Burgen und Schlössern in Mitteleuropa üblich war. In Prag ist eben die Burg das Zentrum dieser Blume.
0: Und Ladislav Miko ergänzt gegenüber Radio Prag International.
1: Nur sehr wenige jener Exemplare, die für die Ausschmückung der Gärten im Mittelalter genutzt wurden, gelangten nach draußen. Dabei handelt es sich um eine Wildpflanze, die sich selbst weiterverbreiten kann. Und auf dem Areal der Prager Burg gibt es eben eine wilde Population dieser Waldtulpen. Das ist eine interessante Sache. Natürlich werden viele Diskussionen derzeit darüber geführt, wie fremde Arten in unsere Gegend vordringen. Dabei geht es aber um invasive Arten, die unsere Flora dann dominieren und die Biodiversität einschränken. Diese Art hat aber nicht diesen invasiven Charakter, sondern trägt zur Biodiversität bei.
0: Der Botaniker Jiří Sadlo, der die Pflanzen untersucht hat, hat daher vorgeschlagen, die wilde Tulpe zur Flaggschiffart der Prager Burg zu erklären. Aber es könnte ja vielleicht auch ein Vogel sein. So nisten etwa bedrohte Dohlen direkt im Goldenen Gässchen, also einem Besucher-Hotspot. In den Gärten der Burg lassen sich zudem etwa Rotkehlchen, Weidenlaubsänger, Nachtigallen oder Grasmücken beobachten und hören. Zudem fliegen interessante Schmetterlinge wie etwa der russische Bär durch das Areal. Die Frage ist nun, was aus den Erkenntnissen der Biologen für die Verwaltung der Prager Burg folgt. Helena Pankova.
2: Da wir kein Naturschutzgebiet sind, können wir unsere Landschaftspflege nicht direkt dem Artenschutz unterordnen. Aber die Ergebnisse der Untersuchung helfen uns zum einen für konkrete Projekte, so als erstes bei der Erneuerung des Hotte-Gartens, für die wir im vergangenen Jahr einen landschaftsarchitektonischen Entwurf ausgeschrieben haben. Den Sieger der Ausschreibung gibt es bereits und er wird die Ergebnisse der biologischen Untersuchungen in sein Projekt einarbeiten. Zum anderen sind diese Ergebnisse aber auch hilfreich für die regelmäßige Landschaftspflege, also für die Frage, auf welche Weise wir uns um die unterschiedlichen Bereiche in den Gärten und Parks kümmern sollen.
0: Bereits jetzt lässt das Team um Pankova etwa alte Bäume lieber stehen, als sie zu fällen und versucht, deren Leben zu verlängern. Wie die Direktorin anfügt, würden häufig auch umgestürzte Bäume nicht weggeräumt, sodass sie vielen Tierarten noch als Heimstatt dienen können. Eine solche Herangehensweise ist ganz im Sinn der Biologen, so sagt Ladislav Miko auf die Frage nach den Empfehlungen an die Burgverwaltung.
3: The easiest answer is actually just let it be.
1: Die einfachste Antwort lautet, die Finger davon zu lassen. Es gibt aber auch Bereiche, die etwas Pflege benötigen. Sicher sollte verhindert werden, dass die steppenartigen Teile des Areals nach und nach mit Gehölzpflanzen zuwachsen. Aber allgemein haben wir der Burgverwaltung eher empfohlen, einfach die Finger wegzulassen. Also nicht zu versuchen, diese Bereiche irgendwie zu verschönern und womöglich das Gras zu mähen, sondern die Orte so zu belassen, wie sie seit rund 1500 Jahren sind.
0: Der Botaniker Jiří Sádlo sagte gegenüber der Presseagentur CTK sogar, dass die Prager Burg das Potenzial habe, ein Vorbild zu werden für die nachhaltige Bewirtschaftung städtischer Grünanlagen und sogar ein modellhaftes Labor für die Natur in der Stadt.

Ganze hat den Schauplatz gestaltet. Sie hört in einer Wiederholung vom März dieses Jahres. Und damit sind wir fast am Ende der heutigen Sendung angelangt. Besuchen Sie uns auch auf Facebook. Für Aufmerksamkeit bedankt sich Martina Schneibergova. 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
1: Dobrý den, herzlich willkommen zur folgenden Sendung. Am Mikrofon begrüße ich Martina Schneibergová. Heute haben wir für Sie die folgenden Themen vorbereitet. Der Austausch sexueller Fotos oder Videos, so funktioniert das Geschäft mit Sex im Internet. Die Beratungsorganisation für Opfer sagen, dass bestimmte Taten nur schwer strafrechtlich zu verfolgen sind. Die tschechischen Tennisspieler besiegen in der Qualifikationsrunde in Prag das starke Team der USA und ziehen nach einem Jahr wieder in die Davis Cup Finalrunde, die im November in Bologna ausgetragen wird. Und die Fauna und Flora auf dem Areal der Prager Burg ist recht vielfältig. Zu diesem Schluss kam ein Team von Biologen. Bleiben Sie dran, so ist das Neueste aus Tschechien mit Markéta Kachlíková.
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2: Der tschechische Präsident Petr Pavel beginnt am Montag seinen Besuch in den USA. Anlässlich des 25. Jahrestages wird er in New York der Opfer der Terroranschläge vom 11. September gedenken. Am Rande der UN-Generalversammlung stehen zudem Gespräche mit UN-Generalsekretär Antonio Guterres auf dem Programm. Am Montag trifft das Staatsoberhaupt außerdem mit seinem slowakischen Amtskollegen Peter Pellegrini zusammen. Gemeinsam besuchen sie die Ausstellung Tschechoslowakische Reiseplakate. Der Hauptpunkt des Programms von Petr Pavel folgt am Mittwoch, wenn der Präsident die offizielle Rede Tschechiens vor der UN-Vollversammlung halten wird. Ein russischer Test für den Zusammenhalt der NATO könnte schon bald bevorstehen. Davor warnten Vertreter europäischer Geheimdienste, darunter der Chef des tschechischen Inlandsnachrichtendienstes BIS, Michal Koudelka, in Interviews mit der Zeitung The Guardian. Koudelka erklärte in dem Gespräch, dass ein möglicher russischer Angriff einschließlich einer begrenzten Invasion auf dem Territorium eines Allianzmitgliedstaats bereits in den kommenden Monaten stattfinden könnte. Die Auslandsschulden der Tschechischen Republik sind im zweiten Quartal dieses Jahres um mehr als 10 Milliarden Euro auf insgesamt 550 Milliarden Euro gestiegen. Wie die Tschechische Nationalbank auf Basis vorläufiger Daten am Montag mitteilte, entspricht diese Summe nun 69,6% des Bruttoinlandsprodukts. Im Vergleich zum Vorjahreszeitraum verzeichnete der Schuldenbetrag damit ein deutliches Plus von rund 30 Milliarden Euro. Der Großteil der Verbindlichkeiten liegt weiterhin in der Privatwirtschaft, und zwar 76,3%. Die verbleibenden 23,7% entfallen auf den öffentlichen Sektor. In Prag wird am Montag mit einem ganztägigen Programm an den 90. Geburtstag von Václav Havel erinnert, der am 5. Oktober ansteht. Die Veranstaltung bietet unter anderem Debatten und Lesungen aus Havels Werken. Am Nachmittag wird eine weitere Václav Havel Bank vor dem Gebäude des neuen Rathauses enthüllt und es findet ein Konzert statt. Ergänzt wird das Gedenken bis Ende der Woche durch die Freiluftausstellung Václav Havels Prag, die an 18 Stationen Orte seines Lebens und Wirkens zeigt. Bei einem Bootsunglück in Norwegen ist ein Tscheche ums Leben gekommen, drei weitere werden vermisst. Dies bestätigte das tschechische Außenministerium am Montag. Nach seiner Mitteilung rechnet die lokale norwegische Polizei nicht mehr damit, Überlebende zu finden. Bei pyrotechnischen Untersuchungen auf der geplanten Trasse der Autobahn D3 in der Region Benešov in Mittelböhmen wurden erhebliche Mengen an Blindgängern aus dem Zweiten Weltkrieg entdeckt. Da das Areal ehemals als Truppenübungsplatz der Waffen-SS diente, ist eine lückenlose Absuche erforderlich. Bislang sicherten die Einsatzkräfte rund 60 Munitionsteile, darunter 6 Artilleriegranaten sowie eine Artillerierakete vom Typ Wurfkörper, deren Gefechtskopf laut Chefpyrotechniker Jiří Chládek rund 50 Kilo TNT enthielt. Er gab dies am Montag vor Journalisten bekannt. Zum Schluss das Wetter. Am Dienstag ist es in Tschechien wechselnde Bewölkung zu erwarten, im Norden und Nordosten teils stark bewölkt bis bedeckt. Im Nordosten und Osten des Landes gibt es örtlich Regen oder Schauer. Am späten Nachmittag und Abend lockert die Bewölkung ab. Die Tageshöchstwerte steigen auf 12 bis 17 Grad.
1: Danke, Margareta, für die Nachrichten. Privater Chat, der Austausch sexueller Fotos oder Videos und etwa auch von Unterwäsche. So funktioniert das Geschäft mit Sex im Internet. In seiner Folge steigt auch die damit zusammenhängende Kriminalität. Doch tschechische Hilfs- und Beratungsorganisationen für Opfer sagen, dass einige Taten nur schwer strafrechtlich zu verfolgen sind. Mehr von Till Janser.
3: Der Fall ist real. Das tschechische Innenministerium hat ihn auf seiner Website zur Warnung vor Kinderhandel beschrieben. Demnach schildert eine 13-Jährige, dass sie über Facebook begonnen hatte, mit einem gewissen Tomáš zu chatten. Sie habe gedacht, er wäre 16 Jahre alt. Und weiter, Zitat.
1: Tomáš gewann nach und nach mein Vertrauen und überzeugte mich, ihm intime Fotos und Videos von mir zu schicken. Ich habe nicht geahnt, dass Tomáš ein erwachsener Mann ist, der dann meine Fotos und Videos auf Internetpartnerbörsen angeboten und verkauft hat.
3: Es ist die Loverboy-Masche, die zur Falle werden kann. Cybergrooming nennt sich die entsprechende Straftat. Doch auch diejenigen, die von sich aus sexuelle Dienste online anbieten, können leicht in Abhängigkeit geraten. Der erste Kontakt wird häufig über soziale Medien hergestellt, bevor sich das Geschehen auf weitere Plattformen verlagert. Alena Hološová leitet das Beratungszentrum von Rozkoše bez rizika, also Lust ohne Risiko, in Brünn. In den Inlandssendungen des tschechischen Rundfunks sagte sie:
1: Das reicht von OnlyFans über weitere solche Plattformen bis zu Singlebörsen, auf denen so etwas funktionieren kann, obwohl sie offiziell nicht dazu dienen.
3: Es seien vor allem junge Frauen und Mädchen, die auf diese Weise sexuelle Dienste anbieten würden, so Hološová weiter.
1: Da gibt es besonders Probleme bei den Teenagerinnen. Sie haben einfach noch nicht genügend Erfahrung, um zu bewerten, welche der Plattformen adäquat und welche risikobehaftet ist.
3: Häufig würden sich diese jungen Frauen daher nicht bewusst machen, dass ihre Inhalte auch aus dem Netz gestohlen und für Erpressungsversuche, also Sextortion, missbraucht werden können. Die meisten der Frauen, die ihre Dienste online anbieten, würden auf der jeweiligen Plattform auch ohne größeres Nachdenken ihre Zustimmung geben, schildert die Beraterin.
1: Ein Drittel von ihnen weiß gar nicht, zu welchen Bedingungen sie den entsprechenden Vertrag aufkündigen können. Und dann melden sich unterschiedliche Agenturen, die den Frauen anbieten, dass sie bei der Antwort auf unerwünschte Mails und Chats helfen und bei der Präsentation im Netz. Dafür behalten die Agenturen aber einen unangemessen hohen Anteil des Verdienstes für sich. Auf solch eine Kooperation wieder herauszukommen, ist sehr schwierig.
3: Zudem beschäftigt sich die tschechische Polizei mittlerweile auch mit Fällen sogenannter digitaler Zwangsprostitution. Im vergangenen Jahr habe man im Bereich der Cyberkriminalität 3 Fälle von Zwangsprostitution festgestellt. In diesem Jahr sei es bisher einer, sagt der Sprecher des Polizeipräsidiums Ondřej Moravčík. Laut Hološová sind solche Fälle meist nur schwer strafrechtlich zu erfassen. Genau darüber wird hierzulande derzeit diskutiert, nachdem das Investigativportal Page Not Found einem bekannten tschechischen Influencer und dessen Firma vorgeworfen hat, weibliche Models über OnlyFans auszubeuten. Die Polizei hat laut Medienberichten bereits die Ermittlungen aufgenommen. Dennoch erwägt man beim tschechischen Innenministerium keine Gesetzesänderung.
1: Wir halten es nicht für angebracht, eigene strafrechtliche Regeln nur deswegen einzuführen, weil es zu bestimmten Taten im

0: zur Beurteilung. Es droht deswegen eine Strafe in der Höhe von mehreren Millionen Euro.
1: Till Janse war das mit einem Bericht über das Geschäft mit Sex im Internet und die Warnungen der Beratungsorganisationen für Opfer. Es scheint, dass sich die Davis Cup-Geschichte wiederholt. Die tschechischen Tennisspieler haben nach einem Jahr erneut das starke Team der USA besiegt und ziehen in die Finalrunde ein. 2025 triumphierten die Tschechen in Delray Beach. Diesmal feierten sie den Sieg in der Prager O2 Arena.
2: Jen vyškrábl, ale Lehečka to má nalité.
1: Jen habe den Ball noch herausgekratzt, aber Lehečka fliege ran, das Spiel sei zu Ende. Lehečka auf den Knien, jedoch als Sieger, so jubelte der Rundfunkreporter am späten Samstagabend. Die ganze Prager O2 Arena applaudierte stehend dem 24-jährigen tschechischen Tennisspieler. Lehečka hatte den Sieg im Davis Cup gegen die USA besiegelt. In den Inlandssendungen des tschechischen Rundfunks sagte er später:
0: Ich freue mich riesig darüber, dass die Arena bis zur allerletzten Sekunde voll besetzt geblieben ist. Das weiß ich wirklich zu schätzen. Ich glaube, keiner von uns hat schon begriffen, wie gewaltig die Unterstützung war, die wir hier erfahren haben. Genau das waren die Gründe, warum wir hier spielen wollten und warum es so gelaufen ist, wie es gelaufen ist.
1: Lehečka setzte sich gegen den US-Amerikaner Leonard Yen mit 6:3 und 7:5 durch und holte den entscheidenden dritten Punkt für sein Team. Es war Jakub Menšík, den seinem um 3 Jahre älteren Teamkollegen erst ermöglicht hatte, das entscheidende Spiel zu bestreiten. Der Tscheche, der derzeit auf Rang 15 der Weltrangliste liegt, bezwang der Weltranglisten-Vierten und diesjährigen US Open-Finalisten Ben Shelton mit 5:7, 6:4 und 6:3. Jakub Menšík:
0: Die Atmosphäre in der Arena insgesamt und das ganze Team, sie haben mich ständig gepusht. Ich war davon überzeugt, dass diese Energie und dieser Antrieb immer noch in mir steckten, auch wenn ich völlig am Limit war. Ich bin unglaublich stolz auf die Jungs. Ich finde, wir haben den Sieg wirklich verdient.
1: Der Kapitän des Davis Cup Teams, Tomáš Berdych, lobte alle seine Spieler. Auf der Pressekonferenz nach dem Sieg brachte er die Hoffnung zum Ausdruck, dass das tschechische Team im kommenden Jahr in der Qualifikation nicht auf die US-Amerikaner treffen werde.
0: Im vergangenen Jahr sahen wir uns in den USA mit unglaublich schwierigen Bedingungen konfrontiert. In diesem Jahr waren wir zu Hause und mussten uns vorschreiben lassen, auf welchem Belag wir spielen sollen. Der Gegner blieb genauso stark, vielleicht war er sogar um einen Tick stärker als im Vorjahr. Es fühlt sich langsam seltsam an, dass wir Jahr für Jahr auf ein so starkes Team treffen. Etwas, das meiner Meinung nach niemand von uns verdient hat.
1: Das Duell entwickelte sich für das tschechische Team nicht gerade ideal. Nach dem ersten Tag stand es 1:1 nach Matches. Zum Auftakt am Samstag verloren dann Adam Pavlásek und Patrik Rykl ihr Doppel gegen Austin Krajíček und Christian Harrison mit 7:5, 3:6 und 6:7. Erst Jakub Menšík brachte die Tschechen wieder zurück ins Rennen mit seinem Sieg gegen Ben Shelton. Insgesamt haben die Tschechen das Team der USA zum dritten Mal in der Geschichte besiegt. 2012 und 2013 gewann Tschechien den Davis Cup. Damals war der heutige Kapitän Tomáš Berdych als Spieler dabei. Die Davis Cup Endrunde dieses Jahres wird vom 24. bis zum 29. November in Bologna ausgetragen.

0: 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Ein Team von Biologen hat die Fauna und Flora auf dem Areal der Prager Burg untersucht. Sie ist laut den Ergebnissen vielfältig und es wurde sogar eine bisher unbekannte Art an Hornmilben gefunden. Mehr dazu nun im Beitrag von Tilly Anser. Sie hören eine Wiederholung vom März dieses Jahres.
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0: Stadtwechsel auf der Prager Burg. Die meisten Touristen kennen den Hradschin als Top-Besucherziel, das gerne proppenvoll ist. Doch auf dem rund 7 Hektar großen Burgareal gibt es noch einiges mehr als historische Gebäude, steile Treppen und enge Gassen. Nämlich ruhige Ecken, und zu manchen von ihnen haben Besucher auch gar keinen Zutritt. Dort hat sich viel Natur erhalten. Der Mikrobiologe Ladislav Miko von der Prager Karls-Universität schildert gegenüber Radio Prag International, warum dies so ist.
1: Es geht um die kleinen Streifen von Steppenlandschaft und Waldsteppe sowie die bewaldeten Teile, da sie im Zentrum der Großstadt liegen, wären sie normalerweise schon längst zugebaut worden. Aber es handelte sich um Bereiche in den Verteidigungsanlagen der Burg. Deswegen wurde die ursprüngliche oder halbursprüngliche Vegetation belassen, inklusive der zugehörigen Flora und Fauna.
0: Laut dem Experten und früheren Umweltminister trug zudem die kommunistische Ära zum Erhalt solcher Biotope bei. Denn die fraglichen Teile des Hradschin waren damals öffentlich nicht zugänglich und wurden nicht sonderlich gepflegt.
1: Auch wurden keine Chemikalien und weitere heftige Methoden der Grünflächenpflege wie in anderen Parks der Stadt angewandt. Und das hat die sehr reiche Flora und Fauna gerettet.
0: Miko hat zusammen mit weiteren Kollegen von der Karls-Universität genau diese wilden Flecken auf der Prager Burg untersucht. Warum es dazu kam, schilderte Helena Pankova in den Inlandssendungen des tschechischen Rundfunks. Sie leitet die Abteilung für Parks und Gärten in der Burgverwaltung.
2: Wir haben selbst diese Untersuchungen initiiert. Uns ging es darum, die Pflege der Parks und Gärten auf der Burg zu verbessern. Die geschützten Parkanlagen sind zwar schon gut erkundet, aber nicht die naturbelassenen Bereiche. Deswegen haben wir erstmals in der Geschichte eine solche Untersuchung eingeleitet, um zu wissen, über welche wertvollen Bestände wir hier verfügen. Und darauf wollen wir unsere Maßnahmen aufbauen.
0: Ladislav Miko beschreibt, wie die Biologen vorgegangen sind.
1: Es war eine Gruppe von bis zu 10 Experten. Die Untersuchungen begannen sehr früh im vergangenen Jahr und liefen bis in den Spätherbst. Das bedeutete vor allem viele persönliche Besuche vor Ort. Mein Beitrag war eher klein. Ich bin ein Bodenbiologe und habe mir angeschaut, was in der Erde so alles lebt. Dafür nimmt man Bodenproben und untersucht die Tiere dann im Labor. Ich musste also nicht wie meine Kollegen, die zum Beispiel Vögel beobachtet haben, vor Ort aushalten. Hinhören und genau hinschauen. Für Entomologen und Bodenbiologen ist es einfacher.
3: For entomologists or soil biologists it's a bit easier.
0: Insgesamt zählten die Biologen 40 Vogelarten, 220 Insektenarten und über 700 Pflanzenarten. Ein großer Reichtum für eine solch kleine Fläche findet auch Ladislav Miko.
1: Die große Biodiversität ist auch die interessanteste Erkenntnis unserer Untersuchungen. Eine solch hohe Anzahl an Vogel- und Pflanzenarten ist erstaunlich, selbst wenn man weiß, dass über Jahrhunderte hinweg hier immer wieder Bäume und Pflanzen angepflanzt wurden.
3: Still 700 is really very high number.
0: Gerade aber in Mikos Fachbereich der Bodenfauna gab es die überraschendsten Entdeckungen.
1: Ich hatte eigentlich Lebewesen erwartet, die normalerweise in städtischen Parks anzutreffen sind oder zumindest vergleichbare Arten. Doch wir fanden erstaunlicherweise eine relativ hohe Anzahl an seltenen Arten. 3 von ihnen sind überhaupt zum ersten Mal in Tschechien verzeichnet worden. Und darüber hinaus habe ich noch eine Art gefunden, die der Wissenschaft bisher unbekannt war. Das bedeutet, dass wir von ihr nun noch mehr Exemplare sicherstellen und sie als neue Art beschreiben müssen. Sie könnte zum Beispiel einen Namen erhalten, der auf die Prager Burg verweist.
0: Bei den erstmals hierzulande gefundenen Arten und der Neuentdeckung handelt es sich um sogenannte Hornmilben. Sie wurden an den Hängen des Hirschgrabens gefunden. Dort bestehen Reste der sogenannten Mammutsteppe. Ladislav Miko klärt auf.
1: Das waren die Kältesteppen, die zu Ende der Eiszeit auf tschechischem Boden vorherrschten, nachdem also die Gletscher zurückgegangen waren. Sie waren definiert als Steppen- oder Halbsteppenhabitate mit kalten Wintern, aber sehr heißen Sommern. Sie hatten eine spezielle Fauna und es gibt in Mitteleuropa kleine Bereiche mit Überresten dieser Fauna. Die Arten im Boden, die ich erwähnt habe, deuten darauf hin, dass der entsprechende Ort eben einst ein Teil des größeren Habitats gewesen sein muss.
3: Now remaining in a very small and isolated spots.
0: Aber auch bei den Pflanzen gab es Unerwartetes. So wurden wilde Tulpen gefunden. Sie werden ebenfalls Waldtulpen genannt. Helena Pankova von der Burgverwaltung erläuterte dazu im öffentlich-rechtlichen tschechischen Fernsehen.
2: Die wilden Tulpen, die hier natürlich vorkommen, wurden bereits in der Zeit der Renaissance ausgesetzt, so wie das an Burgen und Schlössern in Mitteleuropa üblich war. In Prag ist eben die Burg das Zentrum dieser Blume.
0: Und Ladislav Miko ergänzt gegenüber Radio Prag International.
1: Nur sehr wenige jener Exemplare, die für die Ausschmückung der Gärten im Mittelalter genutzt wurden, gelangten nach draußen. Dabei handelt es sich um eine Wildpflanze, die sich selbst weiterverbreiten kann. Und auf dem Areal der Prager Burg gibt es eben eine wilde Population dieser Waldtulpen. Das ist eine interessante Sache. Natürlich werden viele Diskussionen derzeit darüber geführt, wie fremde Arten in unsere Gegend vordringen. Dabei geht es aber um invasive Arten, die unsere Flora dann dominieren und die Biodiversität einschränken. Diese Art hat aber nicht diesen invasiven Charakter, sondern trägt zur Biodiversität bei.
0: Der Botaniker Jiří Sadlo, der die Pflanzen untersucht hat, hat daher vorgeschlagen, die wilde Tulpe zur Flaggschiffart der Prager Burg zu erklären. Aber es könnte ja vielleicht auch ein Vogel sein. So nisten etwa bedrohte Dohlen direkt im Goldenen Gässchen, also einem Besucher-Hotspot. In den Gärten der Burg lassen sich zudem etwa Rotkehlchen, Weidenlaubsänger, Nachtigallen oder Grasmücken beobachten und hören. Zudem fliegen interessante Schmetterlinge wie etwa der russische Bär durch das Areal. Die Frage ist nun, was aus den Erkenntnissen der Biologen für die Verwaltung der Prager Burg folgt. Helena Pankova.
2: Da wir kein Naturschutzgebiet sind, können wir unsere Landschaftspflege nicht direkt dem Artenschutz unterordnen. Aber die Ergebnisse der Untersuchung helfen uns zum einen für konkrete Projekte, so als erstes bei der Erneuerung des Hotte-Gartens, für die wir im vergangenen Jahr einen landschaftsarchitektonischen Entwurf ausgeschrieben haben. Den Sieger der Ausschreibung gibt es bereits und er wird die Ergebnisse der biologischen Untersuchungen in sein Projekt einarbeiten. Zum anderen sind diese Ergebnisse aber auch hilfreich für die regelmäßige Landschaftspflege, also für die Frage, auf welche Weise wir uns um die unterschiedlichen Bereiche in den Gärten und Parks kümmern sollen.
0: Bereits jetzt lässt das Team um Pankova etwa alte Bäume lieber stehen, als sie zu fällen und versucht, deren Leben zu verlängern. Wie die Direktorin anfügt, würden häufig auch umgestürzte Bäume nicht weggeräumt, sodass sie vielen Tierarten noch als Heimstatt dienen können. Eine solche Herangehensweise ist ganz im Sinn der Biologen. So sagt Ladislav Miko auf die Frage nach den Empfehlungen an die Burgverwaltung.
3: The easiest answer is actually just let it be.
1: Die einfachste Antwort lautet, die Finger davon zu lassen. Es gibt aber auch Bereiche, die etwas Pflege benötigen. Sicher sollte verhindert werden, dass die steppenartigen Teile des Areals nach und nach mit Gehölzpflanzen zuwachsen. Aber allgemein haben wir der Burgverwaltung eher empfohlen, einfach die Finger wegzulassen. Also nicht zu versuchen, diese Bereiche irgendwie zu verschönern und womöglich das Gras zu mähen, sondern die Orte so zu belassen, wie sie seit rund 1500 Jahren sind.
0: Der Botaniker Jiří Sádlo sagte gegenüber der Presseagentur CTK sogar, dass die Prager Burg das Potenzial habe, ein Vorbild zu werden für die nachhaltige Bewirtschaftung städtischer Grünanlagen und sogar ein modellhaftes Labor für die Natur in der Stadt.

Schweizer hat den Schauplatz gestaltet. Sie hört in einer Wiederholung vom März dieses Jahres. Und damit sind wir fast am Ende der heutigen Sendung angelangt. Besuchen Sie uns auch auf Facebook. Für Aufmerksamkeit bedankt sich Martina Schneibergova. 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
1: Dobrý den, herzlich willkommen zur Folgensendung. Am Mikrofon begrüßen Sie Martina Schneibergová. Heute haben wir für Sie die folgenden Themen vorbereitet. Der Austausch sexueller Fotos oder Videos, so funktioniert das Geschäft mit Sex im Internet. Die Beratungsorganisation für Opfer sagen, dass bestimmte Taten nur schwer strafrechtlich zu verfolgen sind. Die tschechischen Tennisspieler besiegen in der Qualifikationsrunde in Prag das starke Team der USA und ziehen nach einem Jahr wieder in die Davis Cup Finalrunde, die im November in Bologna ausgetragen wird. Und die Fauna und Flora auf dem Areal der Prager Burg ist recht vielfältig. Zu diesem Schluss kam ein Team von Biologen. Bleiben Sie dran, zuerst das Neueste aus Tschechien mit Markéta Kachlíková.
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2: Der tschechische Präsident Petr Pavel beginnt am Montag seinen Besuch in den USA. Anlässlich des 25. Jahrestages wird er in New York der Opfer der Terroranschläge vom 11. September gedenken. Am Rande der UN-Generalversammlung stehen zudem Gespräche mit UN-Generalsekretär Antonio Guterres auf dem Programm. Am Montag trifft das Staatsoberhaupt außerdem mit seinem slowakischen Amtskollegen Peter Pellegrini zusammen. Gemeinsam besuchen sie die Ausstellung Tschechoslowakische Reiseplakate. Der Hauptpunkt des Programms von Petr Pavel folgt am Mittwoch, wenn der Präsident die offizielle Rede Tschechiens vor der UN-Vollversammlung halten wird. Ein russischer Test für den Zusammenhalt der NATO könnte schon bald bevorstehen. Davor warnten Vertreter europäischer Geheimdienste, darunter der Chef des tschechischen Inlandsnachrichtendienstes bei IS, Michal Koudelka, in Interviews mit der Zeitung The Guardian. Koudelka erklärte in dem Gespräch, dass ein möglicher russischer Angriff einschließlich einer begrenzten Invasion auf dem Territorium eines Allianzmitgliedstaats bereits in den kommenden Monaten stattfinden könnte. Die Auslandsschulden der Tschechischen Republik sind im zweiten Quartal dieses Jahres um mehr als 10 Milliarden Euro auf insgesamt 550 Milliarden Euro gestiegen. Wie die Tschechische Nationalbank auf Basis vorläufiger Daten am Montag mitteilte, entspricht diese Summe nun 69,6% des Bruttoinlandsprodukts. Im Vergleich zum Vorjahreszeitraum verzeichnete der Schuldenbetrag damit ein deutliches Plus von rund 30 Milliarden Euro. Der Großteil der Verbindlichkeiten liegt weiterhin in der Privatwirtschaft, und zwar 76,3%. Die verbleibenden 23,7% entfallen auf den öffentlichen Sektor. In Prag wird am Montag mit einem ganztägigen Programm an den 90. Geburtstag von Václav Havel erinnert, der am 5. Oktober ansteht. Die Veranstaltung bietet unter anderem Debatten und Lesungen aus Havels Werken. Am Nachmittag wird eine weitere Václav Havel-Bank vor dem Gebäude des neuen Rathauses enthüllt und es findet ein Konzert statt. Ergänzt wird das Gedenken bis Ende der Woche durch die Freiluftausstellung Václav Havels Prag, die an 18 Stationen Orte seines Lebens und Wirkens zeigt. Bei einem Bootsunglück in Norwegen ist ein Tscheche ums Leben gekommen, drei weitere werden vermisst. Dies bestätigte das tschechische Außenministerium am Montag. Nach seiner Mitteilung rechnet die lokale norwegische Polizei nicht mehr damit, Überlebende zu finden. Bei pyrotechnischen Untersuchungen auf der geplanten Trasse der Autobahn D3 in der Region Benešov in Mittelböhmen wurden erhebliche Mengen an Blindgängern aus dem Zweiten Weltkrieg entdeckt. Da das Areal ehemals als Truppenübungsplatz der Waffen-SS diente, ist eine lückenlose Absuche erforderlich. Bislang sicherten die Einsatzkräfte rund 60 Munitionsteile, darunter 6 Artilleriegranaten sowie eine Artillerierakete vom Typ Wurfkörper, deren Gefechtskopf laut Chefpyrotechniker Jiří Chládek rund 50 Kilo TNT enthielt. Er gab dies am Montag vor Journalisten bekannt. Zum Schluss das Wetter. Am Dienstag ist es in Tschechien wechselnde Bewölkung zu erwarten, im Norden und Nordosten teils stark bewölkt bis bedeckt. Im Nordosten und Osten des Landes gibt es örtlich Regen oder Schauer. Am späten Nachmittag und Abend lockert die Bewölkung ab. Die Tageshöchstwerte steigen auf 12 bis 17 Grad.
1: Danke, Margareta, für die Nachrichten. Privater Chat, der Austausch sexueller Fotos oder Videos und etwa auch von Unterwäsche. So funktioniert das Geschäft mit Sex im Internet. In seiner Folge steigt auch die damit zusammenhängende Kriminalität. Doch tschechische Hilfs- und Beratungsorganisationen für Opfer sagen, dass einige Taten nur schwer strafrechtlich zu verfolgen sind. Mehr von Till Janser.
3: Der Fall ist real. Das tschechische Innenministerium hat ihn auf seiner Website zur Warnung vor Kinderhandel beschrieben. Demnach schildert eine 13-Jährige, dass sie über Facebook begonnen hatte, mit einem gewissen Tomáš zu chatten. Sie habe gedacht, er wäre 16 Jahre alt. Und weiter, Zitat.
1: Tomáš gewann nach und nach mein Vertrauen und überzeugte mich, ihm intime Fotos und Videos von mir zu schicken. Ich habe nicht geahnt, dass Tomáš ein erwachsener Mann ist, der dann meine Fotos und Videos auf Internetpartnerbörsen angeboten und verkauft hat.
3: Es ist die Loverboy-Masche, die zur Falle werden kann. Cybergrooming nennt sich die entsprechende Straftat. Doch auch diejenigen, die von sich aus sexuelle Dienste online anbieten, können leicht in Abhängigkeit geraten. Der erste Kontakt wird häufig über soziale Medien hergestellt, bevor sich das Geschehen auf weitere Plattformen verlagert. Alena Hološová leitet das Beratungszentrum von Rozkoše bez rizika, also Lust ohne Risiko, in Brünn. In den Inlandssendungen des tschechischen Rundfunks sagte sie:
1: Das reicht von OnlyFans über weitere solche Plattformen bis zu Singlebörsen, auf denen so etwas funktionieren kann, obwohl sie offiziell nicht dazu dienen.
3: Es seien vor allem junge Frauen und Mädchen, die auf diese Weise sexuelle Dienste anbieten würden, so Hološová weiter.
1: Da gibt es besonders Probleme bei den Teenagerinnen. Sie haben einfach noch nicht genügend Erfahrung, um zu bewerten, welche der Plattformen adäquat und welche risikobehaftet ist.
3: Häufig würden sich diese jungen Frauen daher nicht bewusst machen, dass ihre Inhalte auch aus dem Netz gestohlen und für Erpressungsversuche, also Sextortion, missbraucht werden können. Die meisten der Frauen, die ihre Dienste online anbieten, würden auf der jeweiligen Plattform auch ohne größeres Nachdenken ihre Zustimmung geben, schildert die Beraterin.
1: Ein Drittel von ihnen weiß gar nicht, zu welchen Bedingungen sie den entsprechenden Vertrag aufkündigen können. Und dann melden sich unterschiedliche Agenturen, die den Frauen anbieten, dass sie bei der Antwort auf unerwünschte Mails und Chats helfen und bei der Präsentation im Netz. Dafür behalten die Agenturen aber einen unangemessen hohen Anteil des Verdienstes für sich. Auf solch eine Kooperation wieder herauszukommen, ist sehr schwierig.
3: Zudem beschäftigt sich die tschechische Polizei mittlerweile auch mit Fällen sogenannter digitaler Zwangsprostitution. Im vergangenen Jahr habe man im Bereich der Cyberkriminalität 3 Fälle von Zwangsprostitution festgestellt. In diesem Jahr sei es bisher einer, sagt der Sprecher des Polizeipräsidiums Ondřej Moravčík. Laut Hološová sind solche Fälle meist nur schwer strafrechtlich zu erfassen. Genau darüber wird hierzulande derzeit diskutiert, nachdem das Investigativportal Page Not Found einem bekannten tschechischen Influencer und dessen Firma vorgeworfen hat, weibliche Models über OnlyFans auszubeuten. Die Polizei hat laut Medienberichten bereits die Ermittlungen aufgenommen. Dennoch erwägt man beim tschechischen Innenministerium keine Gesetzesänderung.
1: Wir halten es nicht für angebracht, eigene strafrechtliche Regeln nur deswegen einzuführen, weil es zu bestimmten Taten im Internet kommt. Entscheiden sollten das Wesen, die Schwere der Tat an sich sein, aber nicht, ob sie sich im Internet zugetragen hat oder in der physischen Welt.
3: Sagt Ministeriumssprecher Wladimír Řepka. Änderungen könnte es aber geben bei der sogenannten bewussten Inanspruchnahme von Diensten, die von Opfern des Menschenhandels erbracht werden. Das liegt an einer EU-Richtlinie von 2024. Tschechien hätte sie bis Juli dieses Jahres in das eigene Recht aufnehmen sollen, doch das entsprechende Gesetz liegt noch im Parlament zur Beurteilung. Es droht deswegen eine Strafe in der Höhe von mehreren Millionen Euro.
1: Tilianse war das mit einem Bericht über das Geschäft mit Sex im Internet und die Warnungen der Beratungsorganisationen für Opfer. Es scheint, dass sich die Davis Cup-Geschichte wiederholt. Die tschechischen Tennisspieler haben nach einem Jahr erneut das starke Team der USA besiegt und ziehen in die Finalrunde ein. 2025 triumphierten die Tschechen in Delray Beach. Diesmal feierten sie den Sieg in der Prager O2 Arena.
4: Ty jen vyškrábl, ale lehečka to má na lidi.

0: Ich glaube, keiner von uns hat schon begriffen, wie gewaltig die Unterstützung war, die wir hier erfahren haben. Genau das waren die Gründe, warum wir hier spielen wollten und warum es so gelaufen ist, wie es gelaufen ist.
1: Lehečka setzte sich gegen den US-Amerikaner Leonard Tien mit 6:3 und 7:5 durch und holte den entscheidenden dritten Punkt für sein Team. Es war Jakub Menšík, der seinem um 3 Jahre älteren Teamkollegen erst ermöglicht hatte, das entscheidende Spiel zu bestreiten. Der Tscheche, der derzeit auf Rang 15 der Weltrangliste liegt, bezwang der Weltranglisten-Vierten und diesjährigen US Open-Finalisten Ben Shelton mit 5:7, 6:4 und 6:3. Jakub Menšík.
0: Die Atmosphäre in der Arena insgesamt und das ganze Team, sie haben mich ständig gepusht. Ich war davon überzeugt, dass diese Energie und dieser Antrieb immer noch in mir steckten, auch wenn ich völlig am Limit war. Ich bin unglaublich stolz auf die Jungs. Ich finde, wir haben den Sieg wirklich verdient.
1: Der Kapitän des Davis Cup Teams, Tomáš Berdych, lobte alle seine Spieler. Auf der Pressekonferenz nach dem Sieg brachte er die Hoffnung zum Ausdruck, dass das tschechische Team im kommenden Jahr in der Qualifikation nicht auf die US-Amerikaner treffen werde.
0: Im vergangenen Jahr sahen wir uns in den USA mit unglaublich schwierigen Bedingungen konfrontiert. In diesem Jahr waren wir zu Hause und mussten uns vorschreiben lassen, auf welchem Belag wir spielen sollen. Der Gegner blieb genauso stark, vielleicht war er sogar um einen Tick stärker als im Vorjahr. Es fühlt sich langsam seltsam an, dass wir Jahr für Jahr auf ein so starkes Team treffen. Etwas, das meiner Meinung nach niemand von uns verdient hat.
1: Das Duell entwickelte sich für das tschechische Team nicht gerade ideal. Nach dem ersten Tag stand es 1:1 nach Matches. Zum Auftakt am Samstag verloren dann Adam Pavlásek und Patrik Rykl ihr Doppel gegen Austin Krajíček und Christian Harrison mit 7:5, 3:6 und 6:7. Erst Jakub Menšík brachte die Tschechen wieder zurück ins Rennen mit seinem Sieg gegen Ben Shelton. Insgesamt haben die Tschechen das Team der USA zum dritten Mal der Geschichte besiegt. 2012 und 2013 gewann Tschechien den Davis Cup. Damals war der heutige Kapitän Tomáš Berdych als Spieler dabei. Die Davis Cup Endrunde dieses Jahres wird vom 24. bis zum 29. November in Bologna ausgetragen.

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Ein Team von Biologen hat die Fauna und Flora auf dem Areal der Prager Burg untersucht. Sie ist laut den Ergebnissen vielfältig und es wurde sogar eine bisher unbekannte Art an Hornmilben gefunden. Mehr dazu nun im Beitrag von Tillianzer. Sie hören eine Wiederholung vom März dieses Jahres.

0: Machtwechsel auf der Prager Burg. Die meisten Touristen kennen den Hradschin als Top-Besucherziel, das gerne proppenvoll ist. Doch auf dem rund 7 Hektar großen Burgareal gibt es noch einiges mehr als historische Gebäude, steile Treppen und enge Gassen. Nämlich ruhige Ecken, und zu manchen von ihnen haben Besucher auch gar keinen Zutritt. Dort hat sich viel Natur erhalten. Der Mikrobiologe Ladislav Miko von der Prager Karls-Universität schildert gegenüber Radio Prag International, warum dies so ist.
1: Es geht um die kleinen Streifen von Steppenlandschaft und Waldsteppe sowie die bewaldeten Teile, da sie im Zentrum der Großstadt liegen, wären sie normalerweise schon längst zugebaut worden. Aber es handelte sich um Bereiche in den Verteidigungsanlagen der Burg. Deswegen wurde die ursprüngliche oder halbursprüngliche Vegetation belassen, inklusive der zugehörigen Flora und Fauna.

0: including the flora and fauna which belongs to it.
1: Laut dem Experten und früheren Umweltminister trug zudem die kommunistische Ära zum Erhalt solcher Biotope bei. Denn die fraglichen Teile des Radschin waren damals öffentlich nicht zugänglich und wurden nicht sonderlich gepflegt.
2: Auch wurden keine Chemikalien und weitere heftige Methoden der Grünflächenpflege wie in anderen Parks der Stadt angewandt. Und das hat die sehr reiche Flora und Fauna gerettet.
1: Mikko hat zusammen mit weiteren Kollegen von der Karls-Universität genau diese wilden Flecken auf der Prager Burg untersucht. Warum es dazu kam, schilderte Helena Pankova in den Inlandssendungen des tschechischen Rundfunks. Sie leitet die Abteilung für Parks und Gärten in der Burgverwaltung.
3: Wir haben selbst diese Untersuchungen initiiert. Uns ging es darum, die Pflege der Parks und Gärten auf der Burg zu verbessern. Die geschützten Parkanlagen sind zwar schon gut erkundet, aber nicht die naturbelassenen Bereiche. Deswegen haben wir erstmals in der Geschichte eine solche Untersuchung eingeleitet, um zu wissen, über welche wertvollen Bestände wir hier verfügen. Und darauf wollen wir unsere Maßnahmen aufbauen.
1: Ladislav Miko beschreibt, wie die Biologen vorgegangen sind.
2: Es war eine Gruppe von bis zu 10 Experten. Die Untersuchungen begannen sehr früh im vergangenen Jahr und liefen bis in den Spätherbst. Das bedeutete vor allem viele persönliche Besuche vor Ort. Mein Beitrag war eher klein. Ich bin ein Bodenbiologe und habe mir angeschaut, was in der Erde so alles lebt. Dafür nimmt man Bodenproben und untersucht die Tiere dann im Labor. Ich musste also nicht wie meine Kollegen, die zum Beispiel Vögel beobachtet haben, vor Ort ausharren, hinhören und genau hinschauen. Für Entomologen und Bodenbiologen ist es einfacher.
0: For entomologists or soil biologists it's a bit easier.
1: Insgesamt zählten die Biologen 40 Vogelarten, 220 Insektenarten und über 700 Pflanzenarten. Ein großer Reichtum für eine solch kleine Fläche findet auch Ladislav Miko.
2: Die große Biodiversität ist auch die interessanteste Erkenntnis unserer Untersuchungen. Eine solch hohe Anzahl an Vogel- und Pflanzenarten ist erstaunlich, selbst wenn man weiß, dass über Jahrhunderte hinweg hier immer wieder Bäume und Pflanzen angepflanzt wurden.
0: Still 700 is really very high number.
1: Gerade aber in Mikos Fachbereich der Bodenfauna gab es die überraschendsten Entdeckungen.
2: Ich hatte eigentlich Lebewesen erwartet, die normalerweise in städtischen Parks anzutreffen sind oder zumindest vergleichbare Arten. Doch wir fanden erstaunlicherweise eine relativ hohe Anzahl an seltenen Arten. 3 von ihnen sind überhaupt zum ersten Mal in Tschechien verzeichnet worden. Und darüber hinaus habe ich noch eine Art gefunden, die der Wissenschaft bisher unbekannt war. Das bedeutet, dass wir von ihr nun noch mehr Exemplare sicherstellen und sie als neue Art beschreiben müssen. Sie könnte zum Beispiel einen Namen erhalten, der auf die Prager Burg verweist.
1: Bei den erstmals hierzulande gefundenen Arten und der Neuentdeckung handelt es sich um sogenannte Hornmilben. Sie wurden an den Hängen des Hirschgrabens gefunden. Dort bestehen Reste der sogenannten Mammutsteppe. Ladislav Miko klärt auf.
2: Das waren die Kältesteppen, die zu Ende der Eiszeit auf tschechischem Boden vorherrschten, nachdem also die Gletscher zurückgegangen waren. Sie waren definiert als Steppen- oder Halbsteppenhabitate mit kalten Wintern, aber sehr heißen Sommern. Sie hatten eine spezielle Fauna und es gibt in Mitteleuropa kleine Bereiche mit Überresten dieser Fauna. Die Arten im Boden, die ich erwähnt habe, deuten darauf hin, dass der entsprechende Ort eben einst ein Teil des größeren Habitats gewesen sein muss.
0: Now remaining in a very small and isolated spots.
1: Aber auch bei den Pflanzen gab es Unerwartetes. So wurden wilde Tulpen gefunden. Sie werden ebenfalls Waldtulpen genannt. Helena Pankova von der Burgverwaltung erläuterte dazu im öffentlich-rechtlichen tschechischen Fernsehen.
4: Tulipán lesní, který tady přirozeně splaňuje, tak tu byl vysazován.
3: Die wilden Tulpen, die hier natürlich vorkommen, wurden bereits in der Zeit der Renaissance ausgesetzt, so wie das an Burgen und Schlössern in Mitteleuropa üblich war. In Prag ist eben die Burg das Zentrum dieser Blume.
1: Und Ladislav Miko ergänzt gegenüber Radio Prag International.
2: Nur sehr wenige jener Exemplare, die für die Ausschmückung der Gärten im Mittelalter genutzt wurden, gelangten nach draußen. Dabei handelt es sich um eine Wildpflanze, die sich selbst weiterverbreiten kann. Und auf dem Areal der Prager Burg gibt es eben eine wilde Population dieser Waldtulpen. Das ist eine interessante Sache. Natürlich werden viele Diskussionen derzeit darüber geführt, wie fremde Arten in unsere Gegend vordringen. Dabei geht es aber um invasive Arten, die unsere Flora dann dominieren und die Biodiversität einschränken. Diese Art hat aber nicht diesen invasiven Charakter, sondern trägt zur Biodiversität bei.
0: So it's not destroying the original flora, but it is just contributing to it.
1: Der Botaniker Jiří Sadlo, der die Pflanzen untersucht hat, hat daher vorgeschlagen, die wilde Tulpe zur Flaggschiffart der Prager Burg zu erklären. Aber es könnte ja vielleicht auch ein Vogel sein. So nisten etwa bedrohte Dohlen direkt im Goldenen Gässchen, also einem Besucher-Hotspot. In den Gärten der Burg lassen sich zudem etwa Rotkehlchen, Weidenlaubsänger, Nachtigallen oder Grasmücken beobachten und hören. Zudem fliegen interessante Schmetterlinge, wie etwa der russische Bär, durch das Areal. Die Frage ist nun, was aus den Erkenntnissen der Biologen für die Verwaltung der Prager Burg folgt. Helena Pánková.
3: Da wir kein Naturschutzgebiet sind, können wir unsere Landschaftspflege nicht direkt dem Artenschutz unterordnen. Aber die Ergebnisse der Untersuchung helfen uns zum einen für konkrete Projekte, so als erstes bei der Erneuerung des Hotte-Gartens, für die wir im vergangenen Jahr einen landschaftsarchitektonischen Entwurf ausgeschrieben haben. Den Sieger der Ausschreibung gibt es bereits und er wird die Ergebnisse der biologischen Untersuchungen in sein Projekt einarbeiten. Zum anderen sind diese Ergebnisse aber auch hilfreich für die regelmäßige Landschaftspflege, also für die Frage, auf welche Weise wir uns um die unterschiedlichen Bereiche in den Gärten und Parks kümmern sollen.
1: Bereits jetzt lässt das Team um Pánková etwa alte Bäume lieber stehen, als sie zu fällen und versucht, deren Leben zu verlängern. Wie die Direktorin anfügt, würden häufig auch umgestürzte Bäume nicht weggeräumt, sodass sie vielen Tierarten noch als Heimstatt dienen können. Eine solche Herangehensweise ist ganz im Sinn der Biologen, so sagt Ladislav Miko auf die Frage nach den Empfehlungen an die Burgverwaltung.
0: The easiest answer is actually just let it be.
2: Die einfachste Antwort lautet, die Finger davon zu lassen. Es gibt aber auch Bereiche, die etwas Pflege benötigen. Sicher sollte verhindert werden, dass die steppenartigen Teile des Areals nach und nach mit Gehölzpflanzen zuwachsen. Aber allgemein haben wir der Burgverwaltung eher empfohlen, einfach die Finger wegzulassen. Also nicht zu versuchen, diese Bereiche irgendwie zu verschönern und womöglich das Gras zu mähen, sondern die Orte so zu belassen, wie sie seit rund 1500 Jahren sind.
0: 1500 years back.
1: Der Botaniker Jiří Sadlo sagte gegenüber der Presseagentur CTK sogar, dass die Prager Burg das Potenzial habe, ein Vorbild zu werden für die nachhaltige Bewirtschaftung städtischer Grünanlagen und sogar ein modellhaftes Labor für die Natur in der Stadt.

Tillianse hat den Schauplatz gestaltet. Sie hört in einer Wiederholung vom März dieses Jahres. Und damit sind wir fast am Ende der heutigen Sendung angelangt. Besuchen Sie uns auch auf Facebook. Für Aufmerksamkeit bedankt sich Martina Schneibergova. 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
1: Dobrý den, herzlich willkommen zur Morgensendung. Am Mikrofon begrüße ich Martina Schneibergová. Heute haben wir für Sie die folgenden Themen vorbereitet. Der Austausch sexueller Fotos oder Videos, so funktioniert das Geschäft mit Sex im Internet. Die Beratungsorganisationen für Opfer sagen, dass bestimmte Taten nur schwer strafrechtlich zu verfolgen sind. Die tschechischen Tennisspieler besiegen in der Qualifikationsrunde in Prag das starke Team der USA und ziehen nach einem Jahr wieder in die Davis Cup Finalrunde, die im November in Bologna ausgetragen wird. Und die Fauna und Flora auf dem Areal der Prager Burg ist recht vielfältig. Zu diesem Schluss kam ein Team von Biologen. Bleiben Sie dran, zuerst das Neueste aus Tschechien mit Markéta Kachlíková.
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2: Der tschechische Präsident Petr Pavel beginnt am Montag seinen Besuch in den USA. Anlässlich des 25. Jahrestages wird er in New York der Opfer der Terroranschläge vom 11. September gedenken. Am Rande der UN-Generalversammlung stehen zudem Gespräche mit UN-Generalsekretär Antonio Guterres auf dem Programm. Am Montag trifft das Staatsoberhaupt außerdem mit seinem slowakischen Amtskollegen Peter Pellegrini zusammen. Gemeinsam besuchen sie die Ausstellung Tschechoslowakische Reiseplakate. Der Hauptpunkt des Programms von Petr Pavel folgt am Mittwoch, wenn der Präsident die offizielle Rede Tschechiens vor der UN-Vollversammlung halten wird. Ein russischer Test für den Zusammenhalt der NATO könnte schon bald bevorstehen. Davor warnten Vertreter europäischer Geheimdienste, darunter der Chef des tschechischen Inlandsnachrichtendienstes BIS, Michal Koudelka, in Interviews mit der Zeitung The Guardian. Koudelka erklärte in dem Gespräch, dass ein möglicher russischer Angriff einschließlich einer begrenzten Invasion auf dem Territorium eines Allianzmitgliedstaats bereits in den kommenden Monaten stattfinden könnte. Die Auslandsschulden der Tschechischen Republik sind im zweiten Quartal dieses Jahres um mehr als 10 Milliarden Euro auf insgesamt 550 Milliarden Euro gestiegen. Wie die Tschechische Nationalbank auf Basis vorläufiger Daten am Montag mitteilte, entspricht diese Summe nun 69,6% des Bruttoinlandsprodukts. Im Vergleich zum Vorjahreszeitraum verzeichnete der Schuldenbetrag damit ein deutliches Plus von rund 30 Milliarden Euro. Der Großteil der Verbindlichkeiten liegt weiterhin in der Privatwirtschaft, und zwar 76,3%. Die verbleibenden 23,7% entfallen auf den öffentlichen Sektor. In Prag wird am Montag mit einem ganztägigen Programm an den 90. Geburtstag von Václav Havel erinnert, der am 5. Oktober ansteht. Die Veranstaltung bietet unter anderem Debatten und Lesungen aus Havels Werken. Am Nachmittag wird eine weitere Václav Havel-Bank vor dem Gebäude des neuen Rathauses enthüllt und es findet ein Konzert statt. Ergänzt wird das Gedenken bis Ende der Woche durch die Freiluftausstellung Václav Havels Prag, die an 18 Stationen Orte seines Lebens und Wirkens zeigt. Bei einem Bootsunglück in Norwegen ist ein Tscheche ums Leben gekommen, drei weitere werden vermisst. Dies bestätigte das tschechische Außenministerium am Montag. Nach seiner Mitteilung rechnet die lokale norwegische Polizei nicht mehr damit, Überlebende zu finden. Bei pyrotechnischen Untersuchungen auf der geplanten Trasse der Autobahn D3 in der Region Benešov in Mittelböhmen wurden erhebliche Mengen an Blindgängern aus dem Zweiten Weltkrieg entdeckt. Da das Areal ehemals als Truppenübungsplatz der Waffen-SS diente, ist eine lückenlose Absuche erforderlich. Bislang sicherten die Einsatzkräfte rund 60 Munitionsteile, darunter 6 Artilleriegranaten sowie eine Artillerierakete vom Typ Wurfkörper, deren Gefechtskopf laut Chefpyrotechniker Jiří Chládek rund 50 Kilo TNT enthielt. Er gab dies am Montag vor Journalisten bekannt. Zum Schluss das Wetter. Am Dienstag ist es in Tschechien wechselnde Bewölkung zu erwarten, im Norden und Nordosten teils stark bewölkt bis bedeckt. Im Nordosten und Osten des Landes gibt es örtlich Regen oder Schauer. Am späten Nachmittag und Abend lockert die Bevölkerung ab. Die Tageshöchstwerte steigen auf 12 bis 17 Grad.
1: Danke, Margareta, für die Nachrichten. Privater Chat, der Austausch sexueller Fotos oder Videos und etwa auch von Unterwäsche. So funktioniert das Geschäft mit Sex im Internet. In seiner Folge steigt auch die damit zusammenhängende Kriminalität. Doch tschechische Hilfs- und Beratungsorganisationen für Opfer sagen, dass einige Taten nur schwer strafrechtlich zu verfolgen sind. Mehr von Till Janser.
3: Der Fall ist real. Das tschechische Innenministerium hat ihn auf seiner Website zur Warnung vor Kinderhandel beschrieben. Demnach schildert eine 13-Jährige, dass sie über Facebook begonnen hatte, mit einem gewissen Tomáš zu chatten. Sie habe gedacht, er wäre 16 Jahre alt. Und weiter, Zitat.
1: Tomáš gewann nach und nach mein Vertrauen und überzeugte mich, ihm intime Fotos und Videos von mir zu schicken. Ich habe nicht geahnt, dass Tomáš ein erwachsener Mann ist, der dann meine Fotos und Videos auf Internetpartnerbörsen angeboten und verkauft hat.
3: Es ist die Loverboy-Masche, die zur Falle werden kann. Cybergrooming nennt sich die entsprechende Straftat. Doch auch diejenigen, die von sich aus sexuelle Dienste online anbieten, können leicht in Abhängigkeit geraten. Der erste Kontakt wird häufig über soziale Medien hergestellt, bevor sich das Geschehen auf weitere Plattformen verlagert. Alena Holoschowa leitet das Beratungszentrum von Roskosche bez Rizika, also Lust ohne Risiko, in Brünn. In den Inlandssendungen des tschechischen Rundfunks sagte sie.
1: Das reicht von OnlyFans über weitere solche Plattformen bis zu Singlebörsen, auf denen so etwas funktionieren kann, obwohl sie offiziell nicht dazu dienen.
3: Es seien vor allem junge Frauen und Mädchen, die auf diese Weise sexuelle Dienste anbieten würden, so Holoschowa weiter.
1: Da gibt es besonders Probleme bei den Teenagerinnen. Sie haben einfach noch nicht genügend Erfahrung, um zu bewerten, welche der Plattformen adäquat und welche risikobehaftet ist.
3: Häufig würden sich diese jungen Frauen daher nicht bewusst machen, dass ihre Inhalte auch aus dem Netz gestohlen und für Erpressungsversuche, also Sextortion, missbraucht werden können. Die meisten der Frauen, die ihre Dienste online anbieten, würden auf der jeweiligen Plattform auch ohne größeres Nachdenken ihre Zustimmung geben, schildert die Beraterin.
1: Ein Drittel von ihnen weiß gar nicht, zu welchen Bedingungen sie den entsprechenden Vertrag aufkündigen können. Und dann melden sich unterschiedliche Agenturen, die den Frauen anbieten, dass sie bei der Antwort auf unerwünschte Mails und Chats helfen und bei der Präsentation im Netz. Dafür behalten die Agentur aber einen unangemessen hohen Anteil des Verdienstes für sich. Auf solch eine Kooperation wieder herauszukommen, ist sehr schwierig.
3: Zudem beschäftigt sich die tschechische Polizei mittlerweile auch mit Fällen sogenannter digitaler Zwangsprostitution. Im vergangenen Jahr habe man im Bereich der Cyberkriminalität 3 Fälle von Zwangsprostitution festgestellt. In diesem Jahr sei es bisher einer, sagt der Sprecher des Polizeipräsidiums Ondřej Moravčík. Laut Holoschowa sind solche Fälle meist nur schwer strafrechtlich zu erfassen. Genau darüber wird hierzulande derzeit diskutiert, nachdem das Investigativportal Page Not Found einem bekannten tschechischen Influencer und dessen Firma vorgeworfen hat, weibliche Models über OnlyFans auszubeuten. Die Polizei hat laut Medienberichten bereits die Ermittlungen aufgenommen. Dennoch erwägt man beim tschechischen Innenministerium keine Gesetzesänderung.
1: Wir halten es nicht für angebracht, eigene strafrechtliche Regeln nur deswegen einzuführen, weil es zu bestimmten Taten im Internet kommt. Entscheiden sollten das Wesen, die Schwere der Tat an sich sein, aber nicht, ob sie sich im Internet zugetragen hat oder in der physischen Welt.
3: Sagt Ministeriumssprecher Wladimír Řepka. Änderungen könnte es aber geben bei der sogenannten bewussten Inanspruchnahme von Diensten, die von Opfern des Menschenhandels erbracht werden. Das liegt an einer EU-Richtlinie von 2024. Tschechien hätte sie bis Juli dieses Jahres in das eigene Recht aufnehmen sollen, doch das entsprechende Gesetz liegt noch im Parlament zur Beurteilung. Es droht deswegen eine Strafe in der Höhe von mehreren Millionen Euro.
1: Tillianse war das mit einem Bericht über das Geschäft mit Sex im Internet und die Warnungen der Beratungsorganisationen für Opfer. Es scheint, dass sich die Davis-Cup-Geschichte wiederholt. Die tschechischen Tennisspieler haben nach einem Jahr erneut das starke Team der USA besiegt und ziehen in die Finalrunde ein. 2025 triumphierten die Tschechen in Delray Beach. Diesmal feierten sie den Sieg in der Prager O2 Arena.
4: Ten vyškrábl, ale Lehečka to má nalité.
1: Ihn habe den Ball noch herausgekratzt, aber Lehečka fliege ran, das Spiel sei zu Ende. Lehečka auf den Knien, jedoch als Sieger, so jubelte der Rundfunkreporter am späten Samstagabend. Die ganze Prager O2 Arena applaudierte stehend dem 24-jährigen tschechischen Tennisspieler. Lehečka hatte den Sieg im Davis Cup gegen die USA besiegelt. In den Inlandssendungen des tschechischen Rundfunks sagte er später:
3: Ich freue mich riesig darüber, dass die Arena bis zur allerletzten Sekunde voll besetzt geblieben ist. Das weiß ich wirklich zu schätzen. Ich glaube, keiner von uns hat schon begriffen, wie gewaltig die Unterstützung war, die wir hier erfahren haben. Genau das waren die Gründe, warum wir hier spielen wollten und warum es so gelaufen ist, wie es gelaufen ist.
1: Lehečka setzte sich gegen den US-Amerikaner Leonard Tien mit 6:3 und 7:5 durch und holte den entscheidenden dritten Punkt für sein Team. Es war Jakub Menšík, der seinem um 3 Jahre älteren Teamkollegen erst ermöglicht hatte, das entscheidende Spiel zu bestreiten. Der Tscheche, der derzeit auf Rang 15 der Welt

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1: Der Kapitän des Davis Cup Teams, Tomáš Berdych, lobte alle seine Spieler. Auf der Pressekonferenz nach dem Sieg brachte er die Hoffnung zum Ausdruck, dass das tschechische Team im kommenden Jahr in der Qualifikation nicht auf die US-Amerikaner treffen werde.
2: Im vergangenen Jahr sahen wir uns in den USA mit unglaublich schwierigen Bedingungen konfrontiert. In diesem Jahr waren wir zu Hause und mussten uns vorschreiben lassen, auf welchem Belag wir spielen sollen. Der Gegner blieb genauso stark, vielleicht war er sogar um einen Tick stärker als im Vorjahr. Es fühlt sich langsam seltsam an, dass wir Jahr für Jahr auf ein so starkes Team treffen. Etwas, das meiner Meinung nach niemand von uns verdient hat.
1: Das Duell entwickelte sich für das tschechische Team nicht gerade ideal. Nach dem ersten Tag stand es 1:1 nach Matches. Zum Auftakt am Samstag verloren dann Adam Pavlásek und Patrik Rykl ihr Doppel gegen Austin Krajíček und Christian Harrison mit 7:5, 3:6 und 6:7. Erst Jakub Menšík brachte die Tschechen wieder zurück ins Rennen mit seinem Sieg gegen Ben Shelton. Insgesamt haben die Tschechen das Team der USA zum dritten Mal der Geschichte besiegt. 2012 und 2013 gewann Tschechien den Davis Cup. Damals war der heutige Kapitän Tomáš Berdych als Spieler dabei. Die Davis Cup Endrunde dieses Jahres wird vom 24. bis zum 29. November in Bologna ausgetragen.

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Ein Team von Biologen hat die Fauna und Flora auf dem Areal der Prager Burg untersucht. Sie ist laut den Ergebnissen vielfältig und es wurde sogar eine bisher unbekannte Art an Hornmilben gefunden. Mehr dazu nun im Beitrag von Tillianzer. Sie hören eine Wiederholung vom März dieses Jahres.

0: Machtwechsel auf der Prager Burg. Die meisten Touristen kennen den Hradschin als Top-Besucherziel, das gerne proppenvoll ist. Doch auf dem rund 7 Hektar großen Burgareal gibt es noch einiges mehr als historische Gebäude, steile Treppen und enge Gassen. Nämlich ruhige Ecken, und zu manchen von ihnen haben Besucher auch gar keinen Zutritt. Dort hat sich viel Natur erhalten. Der Mikrobiologe Ladislav Miko von der Prager Karls-Universität schildert gegenüber Radio Prag International, warum dies so ist.
1: Es geht um die kleinen Streifen von Steppenlandschaft und Waldsteppe sowie die bewaldeten Teile, da sie im Zentrum der Großstadt liegen, wären sie normalerweise schon längst zugebaut worden. Aber es handelte sich um Bereiche in den Verteidigungsanlagen der Burg. Deswegen wurde die ursprüngliche oder halbursprüngliche Vegetation belassen, inklusive der zugehörigen Flora und Fauna.
0: Laut dem Experten und früheren Umweltminister trug zudem die kommunistische Ära zum Erhalt solcher Biotope bei. Denn die fraglichen Teile des Hradschin waren damals öffentlich nicht zugänglich und wurden nicht sonderlich gepflegt.
1: Auch wurden keine Chemikalien und weitere heftige Methoden der Grünflächenpflege wie in anderen Parks der Stadt angewandt. Und das hat die sehr reiche Flora und Fauna gerettet.
0: Miko hat zusammen mit weiteren Kollegen von der Karls-Universität genau diese wilden Flecken auf der Prager Burg untersucht. Warum es dazu kam, schilderte Helena Pankova in den Inlandssendungen des tschechischen Rundfunks. Sie leitet die Abteilung für Parks und Gärten in der Burgverwaltung.
2: Wir haben selbst diese Untersuchungen initiiert. Uns ging es darum, die Pflege der Parks und Gärten auf der Burg zu verbessern. Die geschützten Parkanlagen sind zwar schon gut erkundet, aber

0: nicht die naturbelassenen Bereiche. Deswegen haben wir erstmals in der Geschichte eine solche Untersuchung eingeleitet, um zu wissen, über welche wertvollen Bestände wir hier verfügen. Und darauf wollen wir unsere Maßnahmen aufbauen.
1: Ladislav Miko beschreibt, wie die Biologen vorgegangen sind.
2: Es war eine Gruppe von bis zu 10 Experten. Die Untersuchungen begannen sehr früh im vergangenen Jahr und liefen bis in den Spätherbst. Das bedeutete vor allem viele persönliche Besuche vor Ort. Mein Beitrag war eher klein. Ich bin ein Bodenbiologe und habe mir angeschaut, was in der Erde so alles lebt. Dafür nimmt man Bodenproben und untersucht die Tiere dann im Labor. Ich musste also nicht wie meine Kollegen, die zum Beispiel Vögel beobachtet haben, vor Ort ausharren, hinhören und genau hinschauen. Für Entomologen und Bodenbiologen ist es einfacher.
3: For entomologists or soil biologists it's a bit easier.
1: Insgesamt zählten die Biologen 40 Vogelarten, 220 Insektenarten und über 700 Pflanzenarten. Ein großer Reichtum für eine solch kleine Fläche findet auch Ladislav Miko.
2: Die große Biodiversität ist auch die interessanteste Erkenntnis unserer Untersuchungen. Eine solch hohe Anzahl an Vogel- und Pflanzenarten ist erstaunlich, selbst wenn man weiß, dass über Jahrhunderte hinweg hier immer wieder Bäume und Pflanzen angepflanzt wurden.
3: Still 700 is really very high number.
1: Gerade aber in Mikos Fachbereich der Bodenfauna gab es die überraschendsten Entdeckungen.
2: Ich hatte eigentlich Lebewesen erwartet, die normalerweise in städtischen Parks anzutreffen sind oder zumindest vergleichbare Arten. Doch wir fanden erstaunlicherweise eine relativ hohe Anzahl an seltenen Arten. 3 von ihnen sind überhaupt zum ersten Mal in Tschechien verzeichnet worden. Und darüber hinaus habe ich noch eine Art gefunden, die der Wissenschaft bisher unbekannt war. Das bedeutet, dass wir von ihr nun noch mehr Exemplare sicherstellen und sie als neue Art beschreiben müssen. Sie könnte zum Beispiel einen Namen erhalten, der auf die Prager Burg verweist.
1: Bei den erstmals hierzulande gefundenen Arten und der Neuentdeckung handelt es sich um sogenannte Hornmilben. Sie wurden an den Hängen des Hirschgrabens gefunden. Dort bestehen Reste der sogenannten Mammutsteppe. Ladislav Miko klärt auf.
2: Das waren die Kältesteppen, die zu Ende der Eiszeit auf tschechischem Boden vorherrschten, nachdem also die Gletscher zurückgegangen waren. Sie waren definiert als Steppen- oder Halbsteppenhabitate mit kalten Wintern, aber sehr heißen Sommern. Sie hatten eine spezielle Fauna und es gibt in Mitteleuropa kleine Bereiche mit Überresten dieser Fauna. Die Arten im Boden, die ich erwähnt habe, deuten darauf hin, dass der entsprechende Ort eben einst ein Teil des größeren Habitats gewesen sein muss.
3: Now remaining in a very small and isolated spots.
1: Aber auch bei den Pflanzen gab es Unerwartetes. So wurden wilde Tulpen gefunden. Sie werden ebenfalls Waldtulpen genannt. Helena Pankova von der Burgverwaltung erläuterte dazu im öffentlich-rechtlichen tschechischen Fernsehen.
0: Die wilden Tulpen, die hier natürlich vorkommen, wurden bereits in der Zeit der Renaissance ausgesetzt, so wie das an Burgen und Schlössern in Mitteleuropa üblich war. In Prag ist eben die Burg das Zentrum dieser Blume.
1: Und Ladislav Miko ergänzt gegenüber Radio Prag International.
2: Nur sehr wenige jener Exemplare, die für die Ausschmückung der Gärten im Mittelalter genutzt wurden, gelangten nach draußen. Dabei handelt es sich um eine Wildpflanze, die sich selbst weiterverbreiten kann. Und auf dem Areal der Prager Burg gibt es eben eine wilde Population dieser Waldtulpen. Das ist eine interessante Sache. Natürlich werden viele Diskussionen derzeit darüber geführt, wie fremde Arten in unsere Gegend vordringen. Dabei geht es aber um invasive Arten, die unsere Flora dann dominieren und die Biodiversität einschränken. Diese Art hat aber nicht diesen invasiven Charakter, sondern trägt zur Biodiversität bei.
3: So it's not destroying the original fauna, but it is just contributing to it.
1: Der Botaniker Jiří Sadlo, der die Pflanzen untersucht hat, hat daher vorgeschlagen, die wilde Tulpe zur Flaggschiffart der Prager Burg zu erklären. Aber es könnte ja vielleicht auch ein Vogel sein. So nisten etwa bedrohte Dohlen direkt im Goldenen Gässchen, also einem Besucher-Hotspot. In den Gärten der Burg lassen sich zudem etwa Rotkehlchen, Weidenlaubsänger, Nachtigallen oder Grasmücken beobachten und hören. Zudem fliegen interessante Schmetterlinge wie etwa der russische Bär durch das Areal. Die Frage ist nun, was aus den Erkenntnissen der Biologen für die Verwaltung der Prager Burg folgt. Helena Pankova.
0: Da wir kein Naturschutzgebiet sind, können wir unsere Landschaftspflege nicht direkt dem Artenschutz unterordnen. Aber die Ergebnisse der Untersuchung helfen uns zum einen für konkrete Projekte, so als erstes bei der Erneuerung des Hotte-Gartens, für die wir im vergangenen Jahr einen landschaftsarchitektonischen Entwurf ausgeschrieben haben. Den Sieger der Ausschreibung gibt es bereits und er wird die Ergebnisse der biologischen Untersuchungen in sein Projekt einarbeiten. Zum anderen sind diese Ergebnisse aber auch hilfreich für die regelmäßige Landschaftspflege, also für die Frage, auf welche Weise wir uns um die unterschiedlichen Bereiche in den Gärten und Parks kümmern sollen.
1: Bereits jetzt lässt das Team um Pankova etwa alte Bäume lieber stehen, als sie zu fällen und versucht, deren Leben zu verlängern. Wie die Direktorin anfügt, würden häufig auch umgestürzte Bäume nicht weggeräumt, sodass sie vielen Tierarten noch als Heimstatt dienen können. Eine solche Herangehensweise ist ganz im Sinn der Biologen. So sagt Ladislav Miko auf die Frage nach den Empfehlungen an die Burgverwaltung.
2: Die einfachste Antwort lautet, die Finger davon zu lassen. Es gibt aber auch Bereiche, die etwas Pflege benötigen. Sicher sollte verhindert werden, dass die steppenartigen Teile des Areals nach und nach mit Gehölzpflanzen zuwachsen. Aber allgemein haben wir der Burgverwaltung eher empfohlen, einfach die Finger wegzulassen. Also nicht zu versuchen, diese Bereiche irgendwie zu verschönern und womöglich das Gras zu mähen, sondern die Orte so zu belassen, wie sie seit rund 1500 Jahren sind.
3: 1500 years back.
1: Der Botaniker Jiří Sadlo sagte gegenüber der Presseagentur CTK sogar, dass die Prager Burg das Potenzial habe, ein Vorbild zu werden für die nachhaltige Bewirtschaftung städtischer Grünanlagen und sogar ein modellhaftes Labor für die Natur in der Stadt.

Kirjanse hat den Schauplatz gestaltet. Sie hört in einer Wiederholung vom März dieses Jahres. Und damit sind wir fast am Ende der heutigen Sendung angelangt. Besuchen Sie uns auch auf Facebook. Für Aufmerksamkeit bedankt sich Martina Schneibergova. 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
1: Dobrý den, herzlich willkommen zur Folgensendung. Am Mikrofon begrüße ich Martina Schneibergová. Heute haben wir für Sie die folgenden Themen vorbereitet. Der Austausch sexueller Fotos oder Videos, so funktioniert das Geschäft mit Sex im Internet. Die Beratungsorganisationen für Opfer sagen, dass bestimmte Taten nur schwer strafrechtlich zu verfolgen sind. Die tschechischen Tennisspieler besiegen in der Qualifikationsrunde in Prag das starke Team der USA und ziehen nach einem Jahr wieder in die Davis Cup Finalrunde, die im November in Bologna ausgetragen wird. Und die Fauna und Flora auf dem Areal der Prager Burg ist recht vielfältig. Zu diesem Schluss kam ein Team von Biologen. Bleiben Sie dran, zuerst das Neueste aus Tschechien mit Markéta Kachlíková.
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2: Der tschechische Präsident Petr Pavel beginnt am Montag seinen Besuch in den USA. Anlässlich des 25. Jahrestages wird er in New York der Opfer der Terroranschläge vom 11. September gedenken. Am Rande der UN-Generalversammlung stehen zudem Gespräche mit UN-Generalsekretär Antonio Guterres auf dem Programm. Am Montag trifft das Staatsoberhaupt außerdem mit seinem slowakischen Amtskollegen Peter Pellegrini zusammen. Gemeinsam besuchen sie die Ausstellung Tschechoslowakische Reiseplakate. Der Hauptpunkt des Programms von Petr Pavel folgt am Mittwoch, wenn der Präsident die offizielle Rede Tschechiens vor der UN-Vollversammlung halten wird. Ein russischer Test für den Zusammenhalt der NATO könnte schon bald bevorstehen. Davor warnten Vertreter europäischer Geheimdienste, darunter der Chef des tschechischen Inlandsnachrichtendienstes bei IS, Michal Koudelka, in Interviews mit der Zeitung The Guardian. Koudelka erklärte in dem Gespräch, dass ein möglicher russischer Angriff einschließlich einer begrenzten Invasion auf dem Territorium eines Allianzmitgliedstaats bereits in den kommenden Monaten stattfinden könnte. Die Auslandsschulden der Tschechischen Republik sind im zweiten Quartal dieses Jahres um mehr als 10 Milliarden Euro auf insgesamt 550 Milliarden Euro gestiegen. Wie die Tschechische Nationalbank auf Basis vorläufiger Daten am Montag mitteilte, entspricht diese Summe nun 69,6% des Bruttoinlandsprodukts. Im Vergleich zum Vorjahreszeitraum verzeichnete der Schuldenbetrag damit ein deutliches Plus von rund 30 Milliarden Euro. Der Großteil der Verbindlichkeiten liegt weiterhin in der Privatwirtschaft, und zwar 76,3%. Die verbleibenden 23,7% entfallen auf den öffentlichen Sektor. In Prag wird am Montag mit einem ganztägigen Programm an den 90. Geburtstag von Václav Havel erinnert, der am 5. Oktober ansteht. Die Veranstaltung bietet unter anderem Debatten und Lesungen aus Havels Werken. Am Nachmittag wird eine weitere Václav Havel-Bank vor dem Gebäude des neuen Rathauses enthüllt und es findet ein Konzert statt. Ergänzt wird das Gedenken bis Ende der Woche durch die Freiluftausstellung Václav Havels Prag, die an 18 Stationen Orte seines Lebens und Wirkens zeigt. Bei einem Bootsunglück in Norwegen ist ein Tscheche ums Leben gekommen, drei weitere werden vermisst. Dies bestätigte das tschechische Außenministerium am Montag. Nach seiner Mitteilung rechnet die lokale norwegische Polizei nicht mehr damit, Überlebende zu finden. Bei pyrotechnischen Untersuchungen auf der geplanten Trasse der Autobahn D3 in der Region Benešov in Mittelböhmen wurden erhebliche Mengen an Blindgängern aus dem Zweiten Weltkrieg entdeckt. Da das Areal ehemals als Truppenübungsplatz der Waffen-SS diente, ist eine lückenlose Absuche erforderlich. Bislang sicherten die Einsatzkräfte rund 60 Munitionsteile, darunter 6 Artilleriegranaten sowie eine Artillerierakete vom Typ Wurfkörper, deren Gefechtskopf laut Chefpyrotechniker Jiří Chládek rund 50 Kilo TNT enthielt. Er gab dies am Montag vor Journalisten bekannt. Zum Schluss das Wetter. Am Dienstag ist es in Tschechien wechselnde Bewölkung zu erwarten, im Norden und Nordosten teils stark bewölkt bis bedeckt. Im Nordosten und Osten des Landes gibt es örtlich Regen oder Schauer. Am späten Nachmittag und Abend lockert die Bevölkerung ab. Die Tageshöchstwerte steigen auf 12 bis 17 Grad.
1: Danke, Margareta, für die Nachrichten. Privater Chat, der Austausch sexueller Fotos oder Videos und etwa auch von Unterwäsche. So funktioniert das Geschäft mit Sex im Internet. In seiner Folge steigt auch die damit zusammenhängende Kriminalität. Doch tschechische Hilfs- und Beratungsorganisationen für Opfer sagen, dass einige Taten nur schwer strafrechtlich zu verfolgen sind. Mehr von Till Janser.
3: Der Fall ist real. Das tschechische Innenministerium hat ihn auf seiner Website zur Warnung vor Kinderhandel beschrieben. Demnach schildert eine 13-Jährige, dass sie über Facebook begonnen hatte, mit einem gewissen Tomáš zu chatten. Sie habe gedacht, er wäre 16 Jahre alt. Und weiter, Zitat.
1: Tomáš gewann nach und nach mein Vertrauen und überzeugte mich, ihm intime Fotos und Videos von mir zu schicken. Ich habe nicht geahnt, dass Tomáš ein erwachsener Mann ist, der dann meine Fotos und Videos auf Internetpartnerbörsen angeboten und verkauft hat.
3: Es ist die Loverboy-Masche, die zur Falle werden kann. Cybergrooming nennt sich die entsprechende Straftat. Doch auch diejenigen, die von sich aus sexuelle Dienste online anbieten, können leicht in Abhängigkeit geraten. Der erste Kontakt wird häufig über soziale Medien hergestellt, bevor sich das Geschehen auf weitere Plattformen verlagert. Alena Holoschowa leitet das Beratungszentrum von Rozkoše bez rizika, also Lust ohne Risiko, in Brünn. In den Inlandssendungen des tschechischen Rundfunks sagte sie.
1: Das reicht von OnlyFans über weitere solche Plattformen bis zu Single-Börsen, auf denen so etwas funktionieren kann, obwohl sie offiziell nicht dazu dienen.
3: Es seien vor allem junge Frauen und Mädchen, die auf diese Weise sexuelle Dienste anbieten würden, so Holoschowa weiter.
1: Da gibt es besonders Probleme bei den Teenagerinnen. Sie haben einfach noch nicht genügend Erfahrung, um zu bewerten, welche der Plattformen adäquat und welche risikobehaftet ist.
3: Häufig würden sich diese jungen Frauen daher nicht bewusst machen, dass ihre Inhalte auch aus dem Netz gestohlen und für Erpressungsversuche, also Sextortion, missbraucht werden können. Die meisten der Frauen, die ihre Dienste online anbieten, würden auf der jeweiligen Plattform auch ohne größeres Nachdenken ihre Zustimmung geben, schildert die Beraterin.
1: Ein Drittel von ihnen weiß gar nicht, zu welchen Bedingungen sie den entsprechenden Vertrag aufkündigen können. Und dann melden sich unterschiedliche Agenturen, die den Frauen anbieten, dass sie bei der Antwort auf unerwünschte Mails und Chats helfen und bei der Präsentation im Netz. Dafür behalten die Agentur aber einen unangemessen hohen Anteil des Verdienstes für sich. Auf solch eine Kooperation wieder herauszukommen, ist sehr schwierig.
3: Zudem beschäftigt sich die tschechische Polizei mittlerweile auch mit Fällen sogenannter digitaler Zwangsprostitution. Im vergangenen Jahr habe man im Bereich der Cyberkriminalität 3 Fälle von Zwangsprostitution festgestellt. In diesem Jahr sei es bisher einer, sagt der Sprecher des Polizeipräsidiums Ondřej Moravčík. Laut Holoschowa sind solche Fälle meist nur schwer strafrechtlich zu erfassen. Genau darüber wird hierzulande derzeit diskutiert, nachdem das Investigativportal Page Not Found einem bekannten tschechischen Influencer und dessen Firma vorgeworfen hat, weibliche Models über OnlyFans auszubeuten. Die Polizei hat laut Medienberichten bereits die Ermittlungen aufgenommen. Dennoch erwägt man beim tschechischen Innenministerium keine Gesetzesänderung.
1: Wir halten es nicht für angebracht, eigene strafrechtliche Regeln nur deswegen einzuführen, weil es zu bestimmten Taten im Internet kommt. Entscheiden sollten das Wesen, die Schwere der Tat an sich sein, aber nicht, ob sie sich im Internet zugetragen hat oder in der physischen Welt.
3: Sagt Ministeriumssprecher Wladimir Žepka. Änderungen könnte es aber geben bei der sogenannten bewussten Inanspruchnahme von Diensten, die von Opfern des Menschenhandels erbracht werden. Das liegt an einer EU-Richtlinie von 2024. Tschechien hätte sie bis Juli dieses Jahres in das eigene Recht aufnehmen sollen, doch das entsprechende Gesetz liegt noch im Parlament zur Beurteilung. Es droht deswegen eine Strafe in der Höhe von mehreren Millionen Euro.
1: Tillianse war das mit einem Bericht über das Geschäft mit Sex im Internet und die Warnungen der Beratungsorganisationen für Opfer. Es scheint, dass sich die Davis Cup-Geschichte wiederholt. Die tschechischen Tennisspieler haben nach einem Jahr erneut das starke Team der USA besiegt und ziehen in die Finalrunde ein. 2025 triumphierten die Tschechen in Delray Beach. Diesmal feierten sie den Sieg in der Prager O2 Arena.
4: Jen vyškrábl, ale Lehečka to má nalité.
1: Jen habe den Ball noch herausgekratzt, aber Lehečka fliege ran, das Spiel sei zu Ende. Lehečka auf den Knien, jedoch als Sieger, so jubelte der Rundfunkreporter am späten Samstagabend. Die ganze Prager O2 Arena applaudierte stehend dem 24-jährigen tschechischen Tennisspieler. Lehečka hatte den Sieg im Davis Cup gegen die USA besiegelt. In den Inlandssendungen des tschechischen Rundfunks sagte er später:
3: Ich freue mich riesig darüber, dass die Arena bis zur allerletzten Sekunde voll besetzt geblieben ist. Das weiß ich wirklich zu schätzen. Ich glaube, keiner von uns hat schon begriffen, wie gewaltig die Unterstützung war, die wir hier erfahren haben. Genau das waren die Gründe, warum wir hier spielen wollten und warum es so gelaufen ist, wie es gelaufen ist.
1: Lehečka setzte sich gegen den US-Amerikaner Leonard Tien mit 6:3 und 7:5 durch und holte den entscheidenden dritten Punkt für sein Team. Es war Jakub Menšík, der seinem um 3 Jahre älteren Teamkollegen erst ermöglicht hatte, das entscheidende Spiel zu bestreiten. Der Tscheche, der derzeit auf Rang 15 der Weltrangliste liegt, bezwang der Weltranglisten-Vierten und diesjährigen US Open-Finalisten Ben Sheldon mit 5:7, 6:4 und 6:3. Jakub Menšík:
3: Die Atmosphäre in der Arena insgesamt und das ganze Team, sie haben mich ständig gepusht. Ich war davon überzeugt, dass diese Energie und dieser Antrieb immer noch in mir steckten, auch wenn ich völlig am Limit war. Ich bin unglaublich stolz auf die Jungs. Ich finde, wir haben den Sieg wirklich verdient.
1: Der Kapitän des Davis Cup Teams, Tomáš Berdych, lobte alle seine Spieler. Auf der Pressekonferenz nach dem Sieg brachte er die Hoffnung zum Ausdruck, dass das tschechische Team im kommenden Jahr in der Qualifikation nicht auf die US-Amerikaner treffen werde.
3: Im vergangenen Jahr sahen wir uns in den USA mit unglaublich schwierigen Bedingungen konfrontiert. In diesem Jahr waren wir zu Hause und mussten uns vorschreiben lassen, auf welchem Belag wir spielen sollen. Der Gegner blieb genauso stark, vielleicht war er sogar um einen Tick stärker als im Vorjahr. Es fühlt sich langsam seltsam an, dass wir Jahr für Jahr auf ein so starkes Team treffen. Etwas, das meine

Und 2013 gewann Tschechien den Davis Cup. Damals war der heutige Kapitän Tomáš Berdych als Spieler dabei. Die Davis Cup Endrunde dieses Jahres wird vom 24. bis zum 29. November in Bologna ausgetragen.

0: 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Ein Team von Biologen hat die Fauna und Flora auf dem Areal der Prager Burg untersucht. Sie ist laut den Ergebnissen vielfältig und es wurde sogar eine bisher unbekannte Art an Hornmilben gefunden. Mehr dazu nun im Beitrag von Tilly Anser. Sie hören eine Wiederholung vom März dieses Jahres.
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0: Wechsel auf der Prager Burg. Die meisten Touristen kennen den Hradschin als Top-Besucherziel, das gerne proppenvoll ist. Doch auf dem rund 7 Hektar großen Burgareal gibt es noch einiges mehr als historische Gebäude, steile Treppen und enge Gassen. Nämlich ruhige Ecken, und zu manchen von ihnen haben Besucher auch gar keinen Zutritt. Dort hat sich viel Natur erhalten. Der Mikrobiologe Ladislav Miko von der Prager Karls-Universität schildert gegenüber Radio Prag International, warum dies so ist.
1: Es geht um die kleinen Streifen von Steppenlandschaft und Waldsteppe sowie die bewaldeten Teile, da sie im Zentrum der Großstadt liegen, wären sie normalerweise schon längst zugebaut worden. Aber es handelte sich um Bereiche in den Verteidigungsanlagen der Burg. Deswegen wurde die ursprüngliche oder halbursprüngliche Vegetation belassen, inklusive der zugehörigen Flora und Fauna.
0: Laut dem Experten und früheren Umweltminister trug zudem die kommunistische Ära zum Erhalt solcher Biotope bei. Denn die fraglichen Teile des Hradschin waren damals öffentlich nicht zugänglich und wurden nicht sonderlich gepflegt.
1: Auch wurden keine Chemikalien und weitere heftige Methoden der Grünflächenpflege wie in anderen Parks der Stadt angewandt. Und das hat die sehr reiche Flora und Fauna gerettet.
0: Miko hat zusammen mit weiteren Kollegen von der Karls-Universität genau diese wilden Flecken auf der Prager Burg untersucht. Warum es dazu kam, schilderte Helena Pankova in den Inlandssendungen des tschechischen Rundfunks. Sie leitet die Abteilung für Parks und Gärten in der Burgverwaltung.
2: Wir haben selbst diese Untersuchungen initiiert. Uns ging es darum, die Pflege der Parks und Gärten auf der Burg zu verbessern. Die geschützten Parkanlagen sind zwar schon gut erkundet, aber nicht die naturbelassenen Bereiche. Deswegen haben wir erstmals in der Geschichte eine solche Untersuchung eingeleitet, um zu wissen, über welche wertvollen Bestände wir hier verfügen. Und darauf wollen wir unsere Maßnahmen aufbauen.
0: Ladislav Miko beschreibt, wie die Biologen vorgegangen sind.
1: Es war eine Gruppe von bis zu 10 Experten. Die Untersuchungen begannen sehr früh im vergangenen Jahr und liefen bis in den Spätherbst. Das bedeutete vor allem viele persönliche Besuche vor Ort. Mein Beitrag war eher klein. Ich bin ein Bodenbiologe und habe mir angeschaut, was in der Erde so alles lebt. Dafür nimmt man Bodenproben und untersucht die Tiere dann im Labor. Ich musste also nicht wie meine Kollegen, die zum Beispiel Vögel beobachtet haben, vor Ort ausharren, hinhören und genau hinschauen. Für Entomologen und Bodenbiologen ist es einfacher.
3: For entomologists or soil biologists it's a bit easier.
0: Insgesamt zählten die Biologen 40 Vogelarten, 220 Insektenarten und über 700 Pflanzenarten. Ein

0: Großer Reichtum für eine solch kleine Fläche findet auch Ladislav Miko.
1: Die große Biodiversität ist auch die interessanteste Erkenntnis unserer Untersuchungen. Eine solch hohe Anzahl an Vogel- und Pflanzenarten ist erstaunlich, selbst wenn man weiß, dass über Jahrhunderte hinweg hier immer wieder Bäume und Pflanzen angepflanzt wurden.
0: Gerade aber in Mikos Fachbereich der Bodenfauna gab es die überraschendsten Entdeckungen.
1: Ich hatte eigentlich Lebewesen erwartet, die normalerweise in städtischen Parks anzutreffen sind oder zumindest vergleichbare Arten. Doch wir fanden erstaunlicherweise eine relativ hohe Anzahl an seltenen Arten. 3 von ihnen sind überhaupt zum ersten Mal in Tschechien verzeichnet worden. Und darüber hinaus habe ich noch eine Art gefunden, die der Wissenschaft bisher unbekannt war. Das bedeutet, dass wir von ihr nun noch mehr Exemplare sicherstellen und sie als neue Art beschreiben müssen. Sie könnte zum Beispiel einen Namen erhalten, der auf die Prager Burg verweist.
0: Bei den erstmals hierzulande gefundenen Arten und der Neuentdeckung handelt es sich um sogenannte Hornmilben. Sie wurden an den Hängen des Hirschgrabens gefunden. Dort bestehen Reste der sogenannten Mammutsteppe. Ladislav Miko klärt auf.
1: Das waren die Kältesteppen, die zu Ende der Eiszeit auf tschechischem Boden vorherrschten, nachdem also die Gletscher zurückgegangen waren. Sie waren definiert als Steppen- oder Halbsteppenhabitate mit kalten Wintern, aber sehr heißen Sommern. Sie hatten eine spezielle Fauna und es gibt in Mitteleuropa kleine Bereiche mit Überresten dieser Fauna. Die Arten im Boden, die ich erwähnt habe, deuten darauf hin, dass der entsprechende Ort eben einst ein Teil des größeren Habitats gewesen sein muss.
2: Now remaining in a very small and isolated spots.
0: Aber auch bei den Pflanzen gab es Unerwartetes. So wurden wilde Tulpen gefunden. Sie werden ebenfalls Waldtulpen genannt. Helena Pankova von der Burgverwaltung erläuterte dazu im öffentlich-rechtlichen tschechischen Fernsehen.
3: Die wilden Tulpen, die hier natürlich vorkommen, wurden bereits in der Zeit der Renaissance ausgesetzt, so wie das an Burgen und Schlössern in Mitteleuropa üblich war. In Prag ist eben die Burg das Zentrum dieser Blume.
0: Und Ladislav Miko ergänzt gegenüber Radio Prag International.
1: Nur sehr wenige jener Exemplare, die für die Ausschmückung der Gärten im Mittelalter genutzt wurden, gelangten nach draußen. Dabei handelt es sich um eine Wildpflanze, die sich selbst weiterverbreiten kann. Und auf dem Areal der Prager Burg gibt es eben eine wilde Population dieser Waldtulpen. Das ist eine interessante Sache. Natürlich werden viele Diskussionen derzeit darüber geführt, wie fremde Arten in unsere Gegend vordringen. Dabei geht es aber um invasive Arten, die unsere Flora dann dominieren und die Biodiversität einschränken. Diese Art hat aber nicht diesen invasiven Charakter, sondern trägt zur Biodiversität bei.
0: Der Botaniker Jiří Sadlo, der die Pflanzen untersucht hat, hat daher vorgeschlagen, die wilde Tulpe zur Flaggschiffart der Prager Burg zu erklären. Aber es könnte ja vielleicht auch ein Vogel sein. So nisten etwa bedrohte Dohlen direkt im Goldenen Gässchen, also einem Besucher-Hotspot. In den Gärten der Burg lassen sich zudem etwa Rotkehlchen, Weidenlaubsänger, Nachtigallen oder Grasmücken beobachten und hören. Zudem fliegen interessante Schmetterlinge wie etwa der russische Bär durch das Areal. Die Frage ist nun, was aus den Erkenntnissen der Biologen für die Verwaltung der Prager Burg folgt. Helena Pankova.
3: Da wir kein Naturschutzgebiet sind, können wir unsere Landschaftspflege nicht direkt dem Artenschutz unterordnen. Aber die Ergebnisse der Untersuchung helfen uns zum einen für konkrete Projekte, so als erstes bei der Erneuerung des Hotte-Gartens, für die wir im vergangenen Jahr einen landschaftsarchitektonischen Entwurf ausgeschrieben haben. Den Sieger der Ausschreibung gibt es bereits und er wird die Ergebnisse der biologischen Untersuchungen in sein Projekt einarbeiten. Zum anderen sind diese Ergebnisse aber auch hilfreich für die regelmäßige Landschaftspflege, also für die Frage, auf welche Weise wir uns um die unterschiedlichen Bereiche in den Gärten und Parks kümmern sollen.
0: Bereits jetzt lässt das Team um Pankova etwa alte Bäume lieber stehen, als sie zu fällen und versucht, deren Leben zu verlängern. Wie die Direktorin anfügt, würden häufig auch umgestürzte Bäume nicht weggeräumt, sodass sie vielen Tierarten noch als Heimstatt dienen können. Eine solche Herangehensweise ist ganz im Sinn der Biologen, so sagt Ladislav Miko auf die Frage nach den Empfehlungen an die Burgverwaltung.
1: Die einfachste Antwort lautet, die Finger davon zu lassen. Es gibt aber auch Bereiche, die etwas Pflege benötigen. Sicher sollte verhindert werden, dass die steppenartigen Teile des Areals nach und nach mit Gehölzpflanzen zuwachsen. Aber allgemein haben wir der Burgverwaltung eher empfohlen, einfach die Finger wegzulassen. Also nicht zu versuchen, diese Bereiche irgendwie zu verschönern und womöglich das Gras zu mähen, sondern die Orte so zu belassen, wie sie seit rund 1500 Jahren sind.
0: Der Botaniker Jiří Sádlo sagte gegenüber der Presseagentur CTK sogar, dass die Prager Burg das Potenzial habe, ein Vorbild zu werden für die nachhaltige Bewirtschaftung städtischer Grünanlagen und sogar ein modellhaftes Labor für die Natur in der Stadt.

Kilianze hat den Schauplatz gestaltet. Sie hört in einer Wiederholung vom März dieses Jahres. Und damit sind wir fast am Ende der heutigen Sendung angelangt. Besuchen Sie uns auch auf Facebook. Für Aufmerksamkeit bedankt sich Martina Schneibergova. 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